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1: Ich bin Moritz Einzel. Traurige Gewissheit in Görlitz. Auch der dritte Vermisste ist tot. Er wurde aus den Trümmern des eingestürzten Wohnhauses geborgen. Es handle sich höchstwahrscheinlich um einen 48-jährigen Mann, sagte uns Polizeisprecher Kai Siebenäuger. Die Angehörigen des Deutsch-Bulgaren in Magdeburg wurden verständigt. Am Nachmittag war die Leiche einer 26-jährigen Rumänin in den Trümmern gefunden worden und schon am Mittwochabend ihre ein Jahr jüngere Begleiterin. Damit ist die Vermisstensuche abgeschlossen. Die Polizei hat Ermittlungen zur Todesursache aufgenommen. Am Montag war ein Haus mit Ferienwohnungen in der Görlitzer Innenstadt nach einer Gasexplosion eingestürzt. Wer von häuslicher Gewalt betroffen ist, soll sich künftig schneller von seinem Partner scheiden lassen können. Das sieht ein Gesetzentwurf von Bundesjustizministerin Hubig vor, über den die Funke-Zeitungen berichten. Wer Gewalt durch den Partner erfahre, müsse sich auch ohne Ablauf des Trennungsjahres scheiden lassen können, so die SPD-Politikerin. Laut Hubig liegt in diesem Fall eine unzumutbare Härte vor. Der Dresdner Zwinger sieht zu Pfingsten eine Party, wie sie zuletzt wohl nur August der Starke dort gefeiert hat. Purple Disco Machine legt von heute an 4 Tage hintereinander in dem historischen Ambiente auf. Ursprünglich waren 3 Konzerte geplant. Weil

0: die Termine innerhalb kürzester Zeit restlos ausverkauft waren, kündigte der Dresdner DJ noch eine Zusatzshow am Pfingstmontag an. Für dieses Konzert gibt's noch einige Karten. Fußball-Bundesligist VfL Wolfsburg ist am Abend im Relegationshinspiel gegen den Zweitligisten SC Paderborn nicht über ein 0:0 hinausgekommen. Die Entscheidung über den möglichen Auf- und Abstieg fällt damit im Rückspiel am Montag in Paderborn. Und der SC Magdeburg ist deutscher Handballmeister. Nach einem 31:30 Sieg gegen Flensburg-Handewitt steht das schon 3 Spiele vor Schluss fest.
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2: Tiefsttemperaturen zwischen 11 und 6 Grad, hier und da kann sich Nebel bilden. Heute im Laufe des Tages heiter bis wolkig, bis 26 Grad. Morgen viel Sonnenschein, nur wenige Wolken, bis 30 Grad. Und übermorgen freundlich und trocken, bis 29 Grad.

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1: Ich bin Moritz Einzel. Zur Konsolidierung des Haushalts für das kommende Jahr prüft Familienministerin Prien auch Einsparungen beim Elterngeld. Der Zeitung Welt hat die CDU-Politikerin gesagt, sie werde sich daran halten, was der Koalitionsausschuss beschlossen habe. Demnach muss Prien in ihrem Ressort mehr als 500 Millionen Euro einsparen, davon 350 Millionen beim Elterngeld. Angesichts der hitzigen politischen Debatten um Sozialreformen hat der Wirtschaftsweise Truger vor einem vorzeitigen Ende der schwarz-roten Koalition gewarnt. Der Neuen Osnabrücker Zeitung sagte Truger, er mache sich große Sorgen, dass die Polarisierung zu groß werde und die Regierung zerbrechen könnte. Ein solches Szenario wäre fatal, so der Ökonom, und könnte die Spaltung der Gesellschaft weiter vorantreiben. Der Dresdner Zwinger sieht zu Pfingsten eine Party, wie sie zuletzt wohl nur August der Starke dort gefeiert hat. Purple Disco Machine legt von heute an 4 Tage hintereinander in dem historischen Ambiente auf. Ursprünglich waren 3 Konzerte geplant. Weil die Termine innerhalb kürzester Zeit restlos ausverkauft waren, kündigte der Dresdner DJ noch eine Zusatzshow am Pfingstmontag an. Für dieses Konzert gibt's noch einige Karten. Der VfL Wolfsburg muss weiter um den Verbleib in der Fußball-Bundesliga zittern. Der Tabellen-16. Der abgelaufenen Saison ist im Relegationshinspiel gegen den Dritten der zweiten Liga, den SC Paderborn, nicht über ein 0:0 hinausgekommen. Wolfsburgs Trainer Dieter Hecking.
2: Ich bin eben gefragt worden, warum nicht All-In heute? Ja, weil es 2 Spiele sind. Ja, also ich bin heilfroh, dass wir die Restverteidigung so gespielt haben, wie wir sie gespielt haben. Sehr konsequent, nicht aufgemacht haben, nicht locken lassen. Und das brauchst du in diesen 2 Spielen. Im Vorfeld des Spiels habe ich gesagt, es werden 2 enge Spiele. Einige haben darüber gelächelt, andere haben gesagt, ja, darf doch gar nicht sein bei den Marktwerten, habe ich auch gelesen.
1: Das entscheidende Relegationsrückspiel ist dann am Montag in Paderborn.
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1: Ich bin Moritz Einzel. Guten Morgen. Wer von häuslicher Gewalt betroffen ist, soll sich künftig schneller von seinem Partner scheiden lassen können. Das sieht ein Gesetzentwurf von Bundesjustizministerin Hubich vor, über den die Funke-Zeitungen berichten. Wer Gewalt durch den Partner erfahre, müsse sich auch ohne Ablauf des Trennungsjahres scheiden lassen können, so die SPD-Politikerin. Laut Hubich liegt in diesem Fall eine unzumutbare Härte vor. Nach dem Einsturz eines Wohnhauses in der sächsischen Stadt Görlitz ist in den Trümmern eine dritte Leiche gefunden worden. Es handele sich mit hoher Wahrscheinlichkeit um den vermissten 48-Jährigen, teilte die Polizei mit. Der Bericht von Babette Büchner.
2: Nach den drei Vermissten war unermüdlich gesucht worden. Mit Spürhunden, teils arbeiteten die Einsatzkräfte sich auch mit Schaufeln und bloßen Händen durch den Trümmerberg. Zwei Leichen waren bereits geborgen worden. Zwei Frauen aus Rumänien, die als Touristinnen nach Görlitz kamen, 25 und 26 Jahre alt. Das Haus mit Miet- und Ferienwohnungen war am Montagabend eingestürzt. Vermutet wird ein Gasleck.
1: Der Dresdner Zwinger sieht zu Pfingsten eine Party, wie sie zuletzt wohl nur August der Starke dort gefeiert hat. Purple Disco Machine legt von heute an 4 Tage hintereinander in dem historischen Ambiente auf. Ursprünglich waren 3 Konzerte geplant. Weil die Termine innerhalb kürzester Zeit restlos ausverkauft waren, kündigte der Dresdner DJ noch eine Zusatzshow am Pfingstmontag an. Für dieses Konzert gibt's noch einige Karten. Fußball-Bundesligist VfL Wolfsburg ist am Abend im Relegationshinspiel gegen den Zweitligisten SC Paderborn nicht über ein 0:0 hinausgekommen. Die Entscheidung über den möglichen Auf- und Abstieg fällt damit im Rückspiel am Montag in Paderborn. Und der SC Magdeburg ist deutscher Handballmeister. Nach einem 31:30 Sieg gegen Flensburg-Handewitt steht das schon 3 Spiele vor Schluss fest.
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4: Heute im Laufe des Tages heiter bis wolkig, bis 26 Grad. Morgen viel Sonnenschein, nur wenige Wolken, bis 30 Grad. Und übermorgen freundlich und trocken, bis 29 Grad.

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1: Mit Sandra Petzold. Glück auf. Für die Annaberger Kät werden heute die ersten Schausteller erwartet. Erste Teile des Riesenrates und des Piratenflusses werden auf dem Kätplatz eintreffen. Eröffnet wird die Kät am 5. Juni. Für das morgige Pokalfinale zwischen Erzgebirge Aue und dem FSV Zwickau in Zwickau hat die Polizei Empfehlungen für die Veilchenfans herausgegeben. Parkbereiche für sie stehen im Bereich der Albert-Funk-Straße zur Verfügung. Von dort gibt es einen Shuttle zum Stadion. Schwarz gekleidete Fans, viktorianische Outfits und tausende Besucher. Heute startet in Leipzig das Wave-Gothic-Treffen. Eröffnet wird das Festival traditionell mit dem viktorianischen Picknick im Clara-Zetkin-Park. Wer von häuslicher Gewalt betroffen ist, soll sich künftig schneller von seinem Partner scheiden lassen können. Das sieht ein Gesetzentwurf von Bundesjustizministerin Stefanie Hubig vor.
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2: Heute im Laufe des Tages heiter bis wolkig, bis 26 Grad. Morgen viel Sonnenschein, nur wenige Wolken, bis 30 Grad. Und übermorgen freundlich und trocken, bis 29 Grad.
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1: Ja, das Wetter-Update, das können wir kurz machen. Es wird heute ziemlich nett. Sonne und Wolken gibt es im Mix. 22 bis 25.

0: 25 Grad sind drin. Morgen zum Samstag richtig viel Sonne und Temperaturen über 25 Grad. Auf den Straßen ist es im Moment noch entspannt. Wenn Sie schon was haben, rufen Sie gerne durch. 03 mal 800 und die 4.
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1: Mit Sandra Petzold. Glück auf. In 2 Wochen beginnt die Annaberger CAD. Ab heute werden die ersten Schausteller auf dem CAD-Platz erwartet, sagt Maria Thiele von der Stadt.
2: Hier kommen bereits das große Riesenrad und auch die ersten Lastzüge vom Piratenfluss. Und die heiße Aufbauphase schließt sich dann direkt an am 26. Mai, bis dann zum 5. Juni der Platz voll bebaut ist.
1: Highlight in diesem Jahr wird der Freifallturm Gravity. Für das morgige Pokalfinale zwischen Erzgebirge Aue und dem FSV Zwickau in Zwickau hat die Polizei Empfehlungen für die Veilchenfans herausgegeben. Parkbereiche für sie stehen im Bereich der Albert-Funk-Straße zur Verfügung. Von dort aus wird es einen Shuttle zum Stadion geben. Die Parkplätze kann man am besten über die B173 erreichen. Nach dem Einsturz eines Wohnhauses in Görlitz ist in den Trümmern eine dritte Leiche gefunden worden. Es handelt sich um einen 48-jährigen Mann, sagte uns ein Polizeisprecher. Babette Büchner berichtet.
3: Nach den 3 Vermissten war unermüdlich gesucht worden. Mit Spürhunden, teils arbeiteten die Einsatzkräfte sich auch mit Schaufeln und bloßen Händen durch den Trümmerberg. 2 Leichen waren bereits geborgen worden. 2 Frauen aus Rumänien, die als Touristinnen nach Görlitz kamen, 25 und 26 Jahre alt. Das Haus mit Miet- und Ferienwohnungen war am Montagabend eingestürzt. Vermutet wird ein Gasleck.
1: Wer von häuslicher Gewalt betroffen ist, soll sich künftig schneller von seinem Partner scheiden lassen können. Das sieht ein Gesetzentwurf von Bundesjustizministerin Stefanie Hubig vor, berichtet die Thüringer Allgemeine. Wer Gewalt durch den Partner erfahre, müsse sich auch ohne Ablauf des Trennungsjahres scheiden lassen können, erklärte die SPD-Politikerin. Heute startet in Leipzig das 33. Wave-Gotik-Treffen. Traditionell eröffnet wird das Festival mit dem viktorianischen Picknick im Clara-Zetkin-Park. Los geht es dort bereits 14 Uhr. Mitorganisator Cornelius Bach hat allerdings eine weitere Empfehlung.
4: Eine andere Veranstaltung, die man vielleicht jetzt nicht so richtig auf dem WGT vermutet, findet heute Abend in der Peterskirche statt. Dort wird die altehrwürdige Kirche in einen Tanztempel verwandelt und es gibt eine Dark-Techno-Party, also heftige elektronische Beats. Das Ganze kombiniert mit

0: aufwendigen Projektionen und einer aufwendigen Beleuchtung der Gewölbe der Peterskirche. Also das wird sicherlich ganz stimmungsvoll, auch optisch.
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2: Schön sonnig geht's durch den Freitag vorm Pfingstwochenende. Heute Nachmittag dann ein paar mehr Wolken, aber es bleibt meist trocken. Und vor allem morgen richtig sommerliche Temperaturen. Sonnig und trocken der Pfingstsamstag mit knapp 30 Grad. Und auch Sonntag und Montag insgesamt freundlich, aber nicht ganz so heiß. Schauen wir auf die Straßen A38 Leipzig Richtung Halle. Zwischen Leipzig Süd und Leipzig Neue Harten defektes Auto auf der rechten Spur. Dann auf der S255 Aue Richtung Oberzschocken, zwischen Aue und dem Abzweig nach Hartenstein ein totes Tier, ein Reh auf der Fahrbahn, Vorsicht. Und im Kreis Leipzig auf der S38 zwischen Abzweig nach Ragewitz und dem nach Prösitz hier Vollsperrung wegen eines Unfalls.
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1: Mit Sandra Petzold. Glück auf. In Auerbad Schlema wird am Nachmittag die frisch sanierte Kindertagesstätte Abenteuerland ihre Bestimmung übergeben. 4 Jahre lang wurde in der Kita gewerkelt, immer unter Beachtung des Denkmalschutzes. 3 Gastgeber aus dem Erzgebirge wurden mit dem Gästeliebling 2026 ausgezeichnet. Die Köhlerhütte Fürstenbrunn wurde bestes Hotel, die Pension Erzgebirge in Altenberg beste Pension und bei den Ferienwohnungen sicherte sich das Haus Kuhberg den Titel. Traurige Gewissheit in Görlitz, auch der 3. Vermisste ist tot. Er wurde gestern am späten Nachmittag aus den Trümmern im hinteren Teil des eingestürzten Wohnhauses geborgen. Es handelt sich um einen 48-jährigen Mann, sagte uns ein Polizeisprecher. Der Bundestag hat eine Senkung der Ticketsteuer im Luftverkehr zum 1. Juli beschlossen. Das Fliegen tatsächlich spürbar günstiger wird, ist allerdings eher unwahrscheinlich. Wegen des Iran-Kriegs haben viele Airlines die Preise erhöht.
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2: Es sind, wenn dann nur ein paar harmlose Wolken unterwegs und anständig warm wird's, bis zu 26 Grad heute Nachmittag mit nett Sonne, auch wenn dann später am Nachmittag wieder ein paar Wolken kommen und morgen der sommerlichste Tag des ganzen Pfingstwochenendes mit knapp 30 Grad. Schauen wir auf die Straßen B173 zwischen Grumbach und dem Abzweig nach Wilsdruf, derzeit Vollsperrung beidseitig wegen eines Unfalls. Auf der S255 zwischen Aue und dem Abzweig nach Hartenstein liegt noch immer ein totes Tier, Vorsicht. Und im Kreis Leipzig auf der S38 zwischen dem Abzweig nach Ragewitz und dem nach Prösitz Vollsperrung nach einem Unfall. Geblitzt wird aktuell unter anderem in Augustusburg am Sportplatz.

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1: Ja, das Wetter können wir kurz machen. Es wird ein schöner Tag mit viel Sonne und Temperaturen über 20 Grad. B173 Richtung Dresden zwischen Grombach und dem Abzweig nach Wilsdruff hat es einen Unfall gegeben. Dort ist die Straße im Moment gesperrt. Und es wird geblitzt in Augustusburg am Sportplatz.

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1: Mit Sandra Petzold. Glück auf. In 2 Wochen beginnt die Annaberger CAD. Ab heute werden die ersten Schausteller auf dem CAD-Platz erwartet, sagt Maria Thiele von der Stadt.
2: Hier kommen bereits das große Riesenrad und auch die ersten Lastzüge vom Piratenfluss. Und die heiße Aufbauphase schließt sich dann direkt an am 26. Mai, bis dann zum 5. Juni der Platz voll bebaut ist.
1: Highlight in diesem Jahr wird der Freifallturm Gravity. Für das morgige Pokalfinale zwischen Erzgebirge Aue und dem FSV Zwickau in Zwickau hat die Polizei Empfehlungen für die Veilchenfans herausgegeben. Parkbereiche für sie stehen im Bereich der Albert-Funk-Straße zur Verfügung. Von dort aus wird es einen Shuttle zum Stadion geben. Die Parkplätze kann man am besten über die B173 erreichen. Nach dem Einsturz eines Wohnhauses in Görlitz ist in den Trümmern eine dritte Leiche gefunden worden. Es handelt sich um einen 48-jährigen Mann, sagte uns ein Polizeisprecher. Babette Büchner berichtet.
3: Nach den 3 Vermissten war unermüdlich gesucht worden, mit Spürhunden. Teils arbeiteten die Einsatzkräfte sich auch mit Schaufeln und bloßen Händen durch den Trümmerberg. 2 Leichen waren bereits geborgen worden, 2 Frauen aus Rumänien, die als Touristinnen nach Görlitz kamen, 25 und 26 Jahre alt. Das Haus mit Miet- und Ferienwohnungen war am Montagabend eingestürzt, vermutet wird ein Gasleck.
1: Wer von häuslicher Gewalt betroffen ist, soll sich künftig schneller von seinem Partner scheiden lassen können. Das sieht ein Gesetzentwurf von Bundesjustizministerin Stefanie Hubig vor, berichtet die Thüringer Allgemeine. Wer Gewalt durch den Partner erfahre, müsse sich auch ohne Ablauf des Trennungsjahres scheiden lassen können, erklärte die SPD-Politikerin. Heute startet in Leipzig das 33. Wave-Gotik-Treffen. Traditionell eröffnet wird das Festival mit dem viktorianischen Picknick im Clara-Zetkin-Park. Los geht es dort bereits 14 Uhr. Mitorganisator Cornelius Bach hat allerdings eine weitere Empfehlung.
4: Eine andere Veranstaltung, die man vielleicht jetzt nicht so richtig auf dem WGT vermutet, findet heute Abend in der Peterskirche statt. Dort wird die altehrwürdige Kirche in einen Tanztempel verwandelt und es gibt eine Dark-Techno-Party, also heftige elektronische Beats. Das Ganze kombiniert mit aufwendigen Projektionen und einer aufwendigen Beleuchtung der Gewölbe der Peterskirche. Also das wird sicherlich ganz stimmungsvoll, auch optisch.
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5: Es sind, wenn dann nur ein paar harmlose Wolken unterwegs und anständig warm wird's, bis zu 26 Grad heute Nachmittag mit nett Sonne, auch wenn dann später am Nachmittag wieder ein paar Wolken kommen und morgen der sommerlichste Tag des ganzen Pfingstwochenendes mit knapp 30 Grad. Schauen wir kurz auf die Straßen heute Morgen. Auf der A13 Dresden Richtung Berlin. Zwischen Kittlitz und dem Dreieck Spreewald liegen Gegenstände auf der Fahrbahn. Auch auf der A17 Dresden Richtung Prag. Zwischen Rastplatz am Nödnitzgrund und Dresden-Prohlis hier ein Plastikteil. Die B173 ist zwischen Grumbach und dem Abzweig nach Wilsdruff wegen des Unfalls derzeit voll gesperrt. Und geblitzt wird in Augustusburg am Sportplatz.

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1: Mit Sandra Petzold. Glück auf. In Auerbad Schlema wird am Nachmittag die frisch sanierte Kindertagesstätte Abenteuerland ihre Bestimmung übergeben. 4 Jahre lang wurde in der Kita gewerkelt, immer unter Beachtung des Denkmalschutzes. 3 Gastgeber aus dem Erzgebirge wurden mit dem Gästeliebling 2026 ausgezeichnet. Die Köhlerhütte Fürstenbrunn wurde bestes Hotel, die Pension Erzgebirge in Altenberg beste Pension und bei den Ferienwohnungen sicherte sich das Haus Kuhberg den Titel. Traurige Gewissheit in Görlitz, auch der 3. Vermisste ist tot. Er wurde gestern am späten Nachmittag aus den Trümmern im hinteren Teil des eingestürzten Wohnhauses geborgen. Es handelt sich um einen 48-jährigen Mann, sagte uns ein Polizeisprecher. Der Bundestag hat eine Senkung der Ticketsteuer im Luftverkehr zum 1. Juli beschlossen. Das Fliegen tatsächlich spürbar günstiger wird, ist allerdings eher unwahrscheinlich. Wegen des Iran-Kriegs haben viele Airlines die Preise erhöht.
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2: Es wird ein richtig schöner Start ins Pfingstwochenende. Heute schon mit ganz nett Sonne, nur ein paar harmlosen Wolken und bis zu 26 Grad und morgen dann sommerlich. Wir kratzen an der 30 Grad Marke und am Sonntag dann kommen wieder ein paar Wolken, aber auch dann bleibt es noch trocken bei bis zu 26 Grad wieder. Schauen wir auf die Straßen A17 Dresden Richtung Prag. Zwischen Rastplatz am Nötnitzgrund und Dresden-Prohlis immer noch ein Plastikteil. Vorsicht! Die B173 ist noch zwischen Grumbach und dem Abzweig nach Wilsdruff wegen des Unfalls vollgesperrt. Die Blitze heute Morgen auf der A13 Berlin Richtung Dresden, kurz vor Ortrand an der Brücke in der 100er Zone. Auf der B6 in Kalbitz Richtung Leipzig. Auf der B170 aus Richtung Karsdorf kommend am Hafterteich Richtung Dippoldiswalde. Und in Dresden auf dem Zellischen Weg, da steht stadteinwärts der Superblitzer. Außerdem blitzt es in Brünnlos, auf der neuen Thalheimer Straße und in Augustusburg am Sportplatz.

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1: Schönen guten Morgen. Mit Sonne und Wolken geht es ins Pfingstwochenende hier bei uns im Erzgebirge. Temperaturen heute zwischen 18 und 22 Grad. Morgen auch viel Sonne und bis zu 25 Grad. Pfingstsonntag und Pfingstmontag auch schön bis zu 22 Grad. Blitzer steht in Brünnlos auf der Neuen Thalheimer Straße am Tampel.

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1: Mit Sandra Petzold. Glück auf. In 2 Wochen beginnt die Annaberger CAD. Ab heute werden die ersten Schausteller auf dem CAD-Platz erwartet, sagt Maria Thiele von der Stadt.
2: Hier kommen bereits das große Riesenrad und auch die ersten Lastzüge vom Piratenfluss. Und die heiße Aufbauphase schließt sich dann direkt an am 26. Mai, bis dann zum 5. Juni der Platz voll bebaut ist.
1: Highlight in diesem Jahr wird der Freifallturm Gravity. Für das morgige Pokalfinale zwischen Erzgebirge Aue und dem FSV Zwickau in Zwickau hat die Polizei Empfehlungen für die Veilchenfans herausgegeben. Parkbereiche für sie stehen im Bereich der Albert-Funk-Straße zur Verfügung. Von dort aus wird es einen Shuttle zum Stadion geben. Die Parkplätze kann man am besten über die B173 erreichen. Nach dem Einsturz eines Wohnhauses in Görlitz ist in den Trümmern eine dritte Leiche gefunden worden. Es handelt sich um einen 48-jährigen Mann, sagte uns ein Polizeisprecher. Babette Büchner berichtet.
3: Nach den 3 Vermissten war unermüdlich gesucht worden. Mit Spürhunden. Teils arbeiteten die Einsatzkräfte sich auch mit Schaufeln und bloßen Händen durch den Trümmerberg. 2 Leichen waren bereits geborgen worden. 2 Frauen aus Rumänien, die als Touristinnen nach Görlitz kamen, 25 und 26 Jahre alt. Das Haus mit Miet- und Ferienwohnungen war am Montagabend eingestürzt. Vermutet wird ein Gasleck.
1: Wer von häuslicher Gewalt betroffen ist, soll sich künftig schneller von seinem Partner scheiden lassen können. Das sieht ein Gesetzentwurf von Bundesjustizministerin Stefanie Hubig vor, berichtet die Thüringer Allgemeine. Wer Gewalt durch den Partner erfahre, müsse sich auch ohne Ablauf des Trennungsjahres scheiden lassen können, erklärte die SPD-Politikerin. Heute startet in Leipzig das 33. Wave-Gotik-Treffen. Traditionell eröffnet wird das Festival mit dem viktorianischen Picknick im Clara-Zetkin-Park. Los geht es dort bereits 14 Uhr. Mitorganisator Cornelius Bach hat allerdings eine weitere Empfehlung.
4: Eine andere Veranstaltung, die man vielleicht jetzt nicht so richtig auf dem WGT vermutet, findet heute Abend in der Peterskirche statt. Dort wird die altehrwürdige Kirche in einen Tanztempel verwandelt und es gibt eine Dark-Techno-Party, also heftige elektronische Beats. Das Ganze kombiniert mit aufwendigen Projektionen und einer aufwendigen Beleuchtung der Gewölbe der Peterskirche. Also das wird sicherlich ganz stimmungsvoll, auch optisch.
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5: Viel Sonne gibt es heute, am Nachmittag ein paar mehr Wolken, aber es bleibt meistens trocken und Temperaturen bis zu 26 Grad in der Spitze. Und morgen wird es richtig sommerlich. Wir kratzen an der 30-Grad-Marke, dazu viel blauer Himmel und ordentlich Sonne. Am Sonntag wieder ein paar dickere Wolken, trotzdem trocken und bis zu 26 Grad. Schauen wir auf die Straßen A4 Dresden Richtung Chemnitz in Höhe 3 Gnossen. Vorsicht, Reifenteile auf der rechten Spur. Die 173 Chemnitz Richtung Dresden zwischen Grumbach und dem Abzweig nach Wilstruff ist nach einem Unfall hier beidseitig immer nur abwechselnd eine Spur frei. Außerdem Vollsperrung S94 zwischen Elstra und Prietitz wegen des Unfalls, da auf der Kreuzung zur S105. Und geblitzt wird auf der A13 Berlin Richtung Dresden, kurz vor Ortrand, direkt an der Brücke in der 100er Zone. Auf der B170 aus Richtung Karsdorf kommend am Hafterteich Richtung Dippoliswalde. Auf der B174 Reizenhain Richtung Marienwerk nach dem Abzweig Brückenstraße in der 70er Zone. In Dresden auf dem Zellischen Weg stadteinwärts, in Brünnlos auf der neuen Thalheimer Straße und in Augustusburg am Sportplatz.
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1: Mit Sandra Petzold. Glück auf. In Auebad Schlema wird am Nachmittag die frisch sanierte Kindertagesstätte Abenteuerland ihre Bestimmung übergeben. 4 Jahre lang wurde in der Kita gewerkelt, immer unter Beachtung des Denkmalschutzes. 3 Gastgeber aus dem Erzgebirge wurden mit dem Gästeliebling 2026 ausgezeichnet. Die Köhlerhütte Fürstenbrunn wurde bestes Hotel, die Pension Erzgebirge in Altenberg beste Pension und bei den Ferienwohnungen sicherte sich das Haus Kuhberg den Titel. Traurige Gewissheit in Görlitz, auch der 3. Vermisste ist tot. Er wurde gestern am späten Nachmittag aus den Trümmern im hinteren Teil des eingestürzten Wohnhauses geborgen. Es handelt sich um einen 48-jährigen Mann, sagte uns ein Polizeisprecher. Der Bundestag hat eine Senkung der Ticketsteuer im Luftverkehr zum 1. Juli beschlossen. Das Fliegen tatsächlich spürbar günstiger wird, ist allerdings eher unwahrscheinlich. Wegen des Iran-Kriegs haben viele Airlines die Preise erhöht.
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2: Sonnig heute mit ein paar Wolken, aber trocken und Spitzentemperaturen heute Nachmittag bis zu 26 Grad. Morgen, der Pfingstsamstag, dann sogar bis knapp 30 Grad. Der heißeste Tag des ganzen Pfingstwochenendes. Sonntag und Montag allerdings auch sehr freundlich bei 19 bis 26 Grad, recht anständig. Schauen wir auf die Straßen A4 Erfurt Richtung Chemnitz zwischen Ronneburg und Schmölln, da Gegenstände auf der rechten Spur in der Abfahrt. Auf der A4 Erfurt Richtung Chemnitz zwischen Hohenstein-Ernsthal und Wüstenbrand Behinderungen nach einem Unfall. Auf der A72 Plauen Richtung Hof zwischen dem Dreieck Hochfranken und Hoftöpen ist die linke Spur und die rechte Spur nach einem Unfall blockiert, da bitte eine Rettungsgasse bitten. Auf der B173 Chemnitz Richtung Dresden zwischen Grumbach und dem Abzweig nach Wilstruff ist für beide Richtungen nur abwechselnd eine Spur frei, auch hier ein Unfall. Und auf der S94 zwischen Elstra und Prietitz Vollsperrung an der Kreuzung S105. Geblitzt wird auf der A13 Berlin Richtung Dresden kurz vor Ortrand direkt an der Brücke in der 100er Zone. Auf der B170 zwischen Karsdorf und Oberhässlich am Hafterteich in beiden Richtungen. Auf der B174 stehen sie in Reizenhain Richtung Marienberg am Abzweig Brückenstraße in der 70er Zone. In Dresden auf der Grundstraße und der Fetscherstraße und in Freital auf der Rabenauer Straße. Gute Fahrt!
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1: Schönen guten Morgen. Mit Sonne und Wolken geht es ins Pfingstwochenende hier bei uns im Erzgebirge. Temperaturen heute zwischen 18 und 22 Grad. Morgen auch viel Sonne und bis zu 25 Grad. Pfingstsonntag und Pfingstmontag auch schön bis zu 22 Grad. Ein Blitzer steht in Brünnlus auf der Neuentalheimer Straße am Tampitz.

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0: Barbara Petzold, Glück auf. In 2 Wochen beginnt die Annaberger CAD. Ab heute werden die ersten Schausteller auf dem CAD-Platz erwartet, sagt Maria Thiele von der Stadt.
1: Hier kommen bereits das große Riesenrad und auch die ersten Lastzüge vom Piratenfluss. Und die heiße Aufbauphase schließt sich dann direkt an am 26. Mai, bis dann zum 5. Juni der Platz voll bebaut ist.
0: Highlight in diesem Jahr wird der Freifallturm Gravity. Für das morgige Pokalfinale zwischen Erzgebirge Aue und dem FSV Zwickau in Zwickau hat die Polizei Empfehlungen für die Veilchenfans herausgegeben. Parkbereiche für sie stehen im Bereich der Albert-Funk-Straße zur Verfügung. Von dort aus wird es einen Shuttle zum Stadion geben. Die Parkplätze kann man am besten über die B173 erreichen. Nach dem Einsturz eines Wohnhauses in Görlitz ist in den Trümmern eine dritte Leiche gefunden worden. Es handelt sich um einen 48-jährigen Mann, sagte uns ein Polizeisprecher. Babette Büchner berichtet.
2: Nach den 3 Vermissten war unermüdlich gesucht worden, mit Spürhunden. Teils arbeiteten die Einsatzkräfte sich auch mit Schaufeln und bloßen Händen durch den Trümmerberg. 2 Leichen waren bereits geborgen worden, 2 Frauen aus Rumänien, die als Touristinnen nach Görlitz kamen, 25 und 26 Jahre alt. Das Haus mit Miet- und Ferienwohnungen war am Montagabend eingestürzt, vermutet wird ein Gasleck.
0: Wer von häuslicher Gewalt betroffen ist, soll sich künftig schneller von seinem Partner scheiden lassen können. Das sieht ein Gesetzentwurf von Bundesjustizministerin Stefanie Hubig vor, berichtet die Thüringer Allgemeine. Wer Gewalt durch den Partner erfahre, müsse sich auch ohne Ablauf des Trennungsjahres scheiden lassen können, erklärte die SPD-Politikerin. Heute startet in Leipzig das 33. Wave-Gotik-Treffen. Traditionell eröffnet wird das Festival mit dem viktorianischen Picknick im Clara-Zetkin-Park. Los geht es dort bereits 14 Uhr. Mitorganisator Cornelius Bach hat allerdings eine weitere Empfehlung.
3: Eine andere Veranstaltung, die man vielleicht jetzt nicht so richtig auf dem WGT vermutet, findet heute Abend in der Peterskirche statt. Dort wird die altehrwürdige Kirche in einen Tanztempel verwandelt und es gibt eine Dark-Techno-Party, also heftige elektronische Beats. Das Ganze kombiniert mit aufwendigen Projektionen und einer aufwendigen Beleuchtung der Gewölbe der Peterskirche. Also das wird sicherlich ganz stimmungsvoll, auch optisch.
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5: Ein schöner Start Richtung Pfingstwochenende mit viel Sonne, nur harmlosen Wolken und in der Spitze heute Nachmittag bis zu 25, 26 Grad. Die nächsten Tage wird es dann richtig sommerlich heiß, vor allem morgen der Samstag mit viel Sonne und bis zu 30 Grad. Auch am Sonntag kratzen wir nochmal an der 30-Grad-Marke und auch am Montag zu Pfingsten richtig schön sonnig und trocken bei 19 bis 27 Grad. Schauen wir auf die Straßen. Auf der A4 Chemnitz Richtung Erfurt haben wir zwischen Hohenstein-Ernsthal und Glauchau-Osten Unfall und in der Gegenrichtung A4 Richtung Chemnitz zwischen Hohenstein-Ernsthal und Wüstenbrand. Dann auf der A72 Plauen Richtung Hof. Zwischen dem Dreieck Hoffranken und Hof Töpen ist die linke und die rechte Spur wegen des Unfalls blockiert. Da wird der Verkehr an der Unfallstelle vorbeigeführt. Auf der B173 zwischen Grumbach und dem Abzweig nach Wilsdruff. Hier ist abwechselnd nur eine Spur nach einem Unfall frei und gesperrt noch S94 zwischen Elstra und Prietitz, da an der Kreuzung zur S105. Geblitzt wird auf der A13 Berlin Richtung Dresden, kurz vor Ortrand, direkt an der Brücke in der 100er Zone. Auf der B170 zwischen Karsdorf und Oberhäßlich am Hafterteich beidseitig. Auf der B174 stehen sie Reizenhain Richtung Marienberg nach dem Abzweig Brückenstraße in der 70er Zone. In Dresden auf der Grundstraße stadtauswärts, außerdem auf der Fetscher Straße, in Freital auf der Rabenauer Straße und in Ludwigsdorf auf der Neißetalstraße Richtung Rothenburg sowie in Bründlos, neue Thalheimer Straße am Tampel.

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1: Mit Sandra Petzold. Glück auf. In Auebad Schlema wird am Nachmittag die frisch sanierte Kindertagesstätte Abenteuerland ihre Bestimmung übergeben. 4 Jahre lang wurde in der Kita gewerkelt, immer unter Beachtung des Denkmalschutzes. 3 Gastgeber aus dem Erzgebirge wurden mit dem Gästeliebling 2026 ausgezeichnet. Die Köhlerhütte Fürstenbrunn wurde bestes Hotel, die Pension Erzgebirge in Altenberg beste Pension und bei den Ferienwohnungen sicherte sich das Haus Kuhberg den Titel. Traurige Gewissheit in Görlitz, auch der 3. Vermisste ist tot. Er wurde gestern am späten Nachmittag aus den Trümmern im hinteren Teil des eingestürzten Wohnhauses geborgen. Es handelt sich um einen 48-jährigen Mann, sagte uns ein Polizeisprecher. Der Bundestag hat eine Senkung der Ticketsteuer im Luftverkehr zum 1. Juli beschlossen. Das Fliegen tatsächlich spürbar günstiger wird, ist allerdings eher unwahrscheinlich. Wegen des Iran-Kriegs haben viele Airlines die Preise erhöht.
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2: Ein schöner Start Richtung Pfingstwochenende mit viel Sonne, nur harmlosen Wolken und in der Spitze heute Nachmittag bis zu 25, 26 Grad. Die nächsten Tage wird es dann richtig sommerlich heiß, vor allem morgen der Samstag mit viel Sonne und bis zu 30 Grad. Auch am Sonntag kratzen wir nochmal an der 30-Grad-Marke und auch am Montag zu Pfingsten richtig schön sonnig und trocken bei 19 bis 27 Grad. Schauen wir auf die Straßen. Auf der A4 Chemnitz Richtung Erfurt haben wir zwischen Hohenstein-Ernsthal und Glauchau-Osten Unfall und in der Gegenrichtung A4 Richtung Chemnitz zwischen Hohenstein-Ernsthal und Wüstenbrand. Dann auf der A72 Plauen Richtung Hof. Zwischen dem Dreieck Hochfranken und Hof Töpen ist die linke und die rechte

Spur wegen des Unfalls blockiert. Da wird der Verkehr an der Unfallstelle vorbeigeführt. Auf der B173 zwischen Grumbach und dem Abzweig nach Wilsdruf. Hier ist abwechselnd nur eine Spur nach einem Unfall frei und gesperrt noch S94 zwischen Elstra und Prietitz, da an der Kreuzung zur S105. Geblitzt wird auf der A13 Berlin Richtung Dresden, kurz vor Ortrand, direkt an der Brücke in der 100er Zone. Auf der B170 zwischen Karsdorf und Oberhäslich am Hafterteich beidseitig. Auf der B174 stehen sie Reizenhain Richtung Marienberg nach dem Abzweig Brückenstraße in der 70er Zone. In Dresden auf der Grundstraße stadtauswärts, außerdem auf der Fetscher Straße, in Freital auf der Rabenauer Straße und in Ludwigsdorf auf der Neißetalstraße Richtung Rothenburg sowie in Bründlos, neue Thalheimer Straße am Tampel.

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1: Mit Sandra Petzold. Glück auf. In Auerbad Schlema wird am Nachmittag die frisch sanierte Kindertagesstätte Abenteuerland ihre Bestimmung übergeben. 4 Jahre lang dauerten die Arbeiten. Cindy Einhorn berichtet.
2: Die Kita feiert in diesem Jahr ihr 87-jähriges Bestehen. Sie hat also einige Jahrzehnte auf dem Buckel und wurde daher komplett saniert. In mehreren Bauabschnitten wurden unter anderem eine neue Heizung eingebaut, die Elektrik auf Vordermann gebracht und es gab eine neue Küche. Immer unter Beachtung des Denkmalschutzes. Dass jetzt alles fertig ist, wird heute ordentlich gefeiert mit einem großen Kinderfest.
1: 3 Gastgeber aus dem Erzgebirge sind als Regionssieger mit dem Gästeliebling 2026 ausgezeichnet worden. Die Köhlerhütte Fürstenbrunn wurde bestes Hotel, die Pension Erzgebirge in Altenberg beste Pension und bei den Ferienwohnungen sicherte sich das Haus Kuhberg den Titel. Die offizielle Ehrung findet am 1. September im Rahmen des OSV Tourismusbarometers Sachsen statt. Dort werden auch die Landessieger bekannt gegeben. Traurige Gewissheit in Görlitz. Auch der 3. Vermisste ist tot. Er wurde gestern am späten Nachmittag aus den Trümmern im hinteren Teil des eingestürzten Wohnhauses geborgen. Es handelt sich um einen 48-jährigen Mann, sagte uns ein Polizeisprecher. Am Montag war ein Haus mit Ferienwohnungen in der Görlitzer Innenstadt nach einer Gasexplosion eingestürzt. Der Bundestag hat eine Senkung der Ticketsteuer im Luftverkehr zum 1. Juli beschlossen. Das Fliegen tatsächlich spürbar günstiger wird, ist allerdings eher unwahrscheinlich. Wegen des Iran-Kriegs haben viele Airlines die Preise erhöht. Schon seit Tagen reisen Fans aus aller Welt nach Leipzig und prägen mit schwarzen Outfits das Stadtbild. Es ist wieder Wave-Gothic-Treffen.
3: Ja, ich komme jetzt seit 20 Jahren.
4: Dritte Mal inzwischen.
5: 20-Jährige.
6: Dritte Mal da und du?
7: Fünfte.
5: Wir drei Jahren.
4: Also ich das erste Mal?
8: Er das erste Mal, die beiden auch das erste Mal, ich das zweite Mal.
9: Wir sind Wiederholungstäter. Aber volle. Wir kommen jedes Jahr gefühlt.
10: Das ist unser drittes oder viertes WGT.
11: Das ist jetzt das 9. Mal, dass wir hier sind.
12: Das 10., 11. Mal sein.
13: Och.
10: Seit Anfang an.
13: Immer seit wieder.
10: Seit 93.
13: 30 Jahren. Mal mit Pausen, aber fast regelmäßig.
1: Der offizielle Startschuss fällt heute um 14 Uhr mit dem viktorianischen Picknick im Clara Zetkin Park.
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14: Es wird ein super Pfingstwochenende. Schon heute viel Sonne, nur harmlose Wolken und bis zu 26 Grad. Aber es geht noch mehr. Morgen ein sommerlicher Tag mit 30 Grad und viel, viel Sonne. Kaum eine Wolke. Am Sonntag immerhin noch bis zu 28 Grad. Und auch der Pfingstmontag sieht perfekt aus. Schauen wir auf die Straßen. Auf der A4 Chemnitz Richtung Erfurt zwischen Hermsdorf

Ost- und Hermsdorfer Kreuz immer noch ein Spanngurt auf der Autobahn. Vorsicht! Unser Sorgenkind ist die A4 Chemnitz Richtung Erfurt zwischen Hohenstein-Ernsthal und Glauchau West. Da eine Stunde Stau und in der Gegenrichtung auf der A4 Erfurt Richtung Chemnitz auch zwischen Meran und Hohenstein-Ernsthal eine Stunde Zeitverlust. Auf der A72 Plauen Richtung Hof zwischen Dreieck Hochfranken und Hof Tülpen laufen Bergungsarbeiten. Da ist die linke und die rechte Spur blockiert. Verkehr wird aber an der Unfallstelle vorbeigeleitet. Und auf der B173 nach dem Unfall zwischen Grumbach und dem Abzweig nach Wilsdruff ist abwechselnd nur eine Spur frei. Geblitzt wird auf der A13 Dresden Richtung Berlin am Dreieck Dresden Nord. Außerdem auf der B170 Oberhässlich am Hafterteich beidseitig gut getarnt in der 70er Zone. Dann in Dresden auf der Grundstraße und der Fetscherstraße. In Ludwigsdorf auf der Neißetalstraße Richtung Rothenburg. In Doberschütz auf der Bautzener Landstraße aus Richtung Bautzen und in Freital auf der Rabenauer Straße.

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1: Es wird ein super Pfingstwochenende. Schon heute viel Sonne, nur harmlose Wolken und bis zu 26 Grad. Aber es geht noch mehr. Morgen ein sommerlicher Tag mit 30 Grad und viel, viel Sonne. Kaum eine Wolke. Am Sonntag immerhin noch bis zu 28 Grad. Und auch der Pfingstmontag sieht perfekt aus. Schauen wir auf die Straßen. Auf der A4 Chemnitz Richtung Erfurt zwischen Hermsdorf Ost und Hermsdorfer Kreuz immer noch ein Spanngurt auf der Autobahn. Vorsicht! Unser Sorgenkind ist die A4 Chemnitz Richtung Erfurt zwischen Hohenstein-Ernsthal und Glauchau West. Da eine Stunde Stau und in der Gegenrichtung auf der A4 Erfurt Richtung Chemnitz auch zwischen Meran und Hohenstein-Ernsthal eine Stunde Zeitverlust. Auf der A72 Plauen Richtung Hof zwischen Dreieck Hochfranken und Hof Tölpen laufen Bergungsarbeiten. Da ist die linke und die rechte Spur blockiert. Verkehr wird aber an der Unfallstelle vorbeigeleitet. Und auf der B173 nach dem Unfall zwischen Grumbach und dem Abzweig nach Wilsdruff ist abwechselnd nur eine Spur frei. Geblitzt wird auf der A13 Dresden Richtung Berlin am Dreieck Dresden Nord. Außerdem auf der B170 Oberhässlich am Hafterteich beidseitig gut getarnt in der 70er Zone. Dann in Dresden auf der Grundstraße und der Fetscherstraße. In Ludwigsdorf auf der Neißetalstraße Richtung Rothenburg. In Doberschütz auf der Bautzener Landstraße aus Richtung Bautzen und in Freital auf der Rabenauer Straße.

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1: Mit Sandra Petzold. Glück auf. Drei Gastgeber aus dem Erzgebirge wurden als Regionssieger mit dem Gästeliebling 2026 ausgezeichnet. Cindy Einhorn hat die Einzelheiten.
2: In der Kategorie Hotel sichert sich die Köhlerhütte Fürstenbrunn in Waschleite den Titel. Ebenfalls geehrt werden die Pension Erzgebirge in Altenberg sowie die Ferienwohnung Haus Kuhberg in Stützengrün. Die offizielle Ehrung aller Regions- und Landessieger findet am 1. September beim OSV Tourismusbarometer statt. Dort werden die besten Gastgeber Sachsens feierlich ausgezeichnet und auch die drei sachsenweiten Landessieger in den jeweiligen Kategorien bekannt gegeben.
1: Auf der B180 in Thalheim sind gestern Abend ein Kia und ein Toyota zusammengestoßen. Der Unfall passierte an einer Tankstellenzufahrt. Zwei Personen wurden vor Ort von einem Notarzt und dem Rettungsdienst untersucht. Glücklicherweise mussten sie nicht in ein Krankenhaus eingeliefert werden, wie unser Reporter vor Ort berichtet. Die Feuerwehr Thalheim sicherte die Unfallstelle ab und kontrollierte vorsorglich auch die Batterie des Hybrid-Toyotas mit einer Wärmebildkamera. Die Polizei hat die Ermittlungen zum Unfallhergang aufgenommen. In Apotheken gibt es schon jetzt nicht nur Medikamente. Künftig sollen sie aber noch mehr Leistungen anbieten können. Das sehen Gesetzespläne von Gesundheitsministerin Warken vor, die der Bundestag heute beschließen soll. Ursula Winkler hat die Einzelheiten.
3: Impfungen, Vorsorge oder die gewohnten Medikamente, auch wenn gerade das Rezept fehlt. Die neuen Möglichkeiten sollen die Versorgung insgesamt breiter aufstellen und gegen das Apothekensterben helfen, gerade auf dem Land. Künftig sollen Apotheken viel mehr Leistungen anbieten dürfen, von Blutabnahmen über Schnelltests bis zur Früherkennung von Krankheiten.
1: Der Iran-Krieg und die Angst vor steigenden Preisen beeinflussen weiter die Kauflust in Deutschland. Der aktuelle Konsumklimaindex zeigt, vor allem bei größeren Anschaffungen wie Möbeln oder einem neuen Auto halten sich die Verbraucher zurück. Zwar hat sich die Stimmung im Vergleich zum April leicht verbessert, die Mehrheit der Befragten rechnet aber damit, dass sich die wirtschaftliche Lage weiter verschlechtert. In zwei Wochen beginnt die Annaberger Cat. Ab heute werden die ersten Schausteller auf dem Catplatz erwartet. Traditionell wird das Riesenrad der Familie Wilhelm den Anfang machen. Auch Teile des Piratenflusses werden bereits heute eintreffen, sagte uns Maria Thiele von der Stadt. Voll wird es dann nach und nach auf dem Platz bis zur Eröffnung am 5. Juni.
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4: Im Laufe des Tages gibt's heute viel Sonne und wenige harmlose Wolkenfelder. Dazu wird's trocken sein und warm bei 23 bis maximal 25 Grad. Morgen dann zum Samstag auch ein paar Quellwolken, aber viel Sonne dazwischen. Es wird noch wärmer. Es gibt morgen 27 bis 29 Grad. Das ist auch weitestgehend noch trocken. Eventuell

ziehen am Sonntag mal einzelne Schauer durch. A4, Chemnitz Richtung Erfurt zwischen Wüstenbrand und Glauchau West, 8 Kilometer Stau nach einem Unfall. A4, Görlitz Richtung Dresden, Achtung, Unfall am Burkauer Berg, dort kann es Behinderungen geben. A13 Richtung Berlin, 2 Kilometer Stau zwischen Lübbenau und Duben. Und A13 Berlin Richtung Dresden zwischen Radeburg und Marsdorf, 1 Kilometer Stau. Geblitzt wird an der B170 in Oberhäslich am Haferteich in beiden Richtungen. In Doberschütz wird an der Bautzner Landstraße aus Richtung Bautzen kommend geblitzt. Und in Dresden-Bühlau an der Quirener Straße Richtung Ullersdorfer Platz.

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1: Im Laufe des Tages gibt es heute viel Sonne und wenige harmlose Wolkenfelder. Dazu wird es trocken sein und warm bei 23 bis maximal 25 Grad. Morgen dann zum Samstag auch ein paar Quellwolken, aber viel Sonne dazwischen. Es wird noch wärmer. Es gibt morgen 27 bis 29 Grad. Das ist auch weitestgehend noch trocken. Eventuell ziehen am Sonntag mal einzelne Schauer durch. A4, Chemnitz Richtung Erfurt zwischen Wüstenbrand und Glauchau West, 8 Kilometer Stau nach einem Unfall. A4, Görlitz Richtung Dresden, Achtung, Unfall am Burkauer Berg, dort kann es Behinderungen geben. A13 Richtung Berlin, 2 Kilometer Stau zwischen Lübbenau und Duben. Und A13 Berlin Richtung Dresden zwischen Radeburg und Marsdorf, 1 Kilometer Stau. Geblitzt wird an der B170 in Oberhäslich am Haferteich in beiden Richtungen. In Doberschütz wird an der Bautzner Landstraße aus Richtung Bautzen kommend geblitzt. Und in Dresden-Bühlau an der Quorener Straße Richtung Ullersdorfer Platz.
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1: Mit Sandra Petzold. Glück auf. Drei Gastgeber aus dem Erzgebirge wurden als Regionssieger mit dem Gästeliebling 2026 ausgezeichnet. Cindy Einhorn hat die Einzelheiten.
2: In der Kategorie Hotel sichert sich die Köderhütte Fürstenbrunn in Waschleite den Titel. Ebenfalls geehrt werden die Pension Erzgebirge in Altenberg sowie die Ferienwohnung Haus Kuhberg in Stützengrün. Die offizielle Ehrung aller Regions- und Landessieger findet am 1. September beim OSV

0: Tourismusbarometer statt. Dort werden die besten Gastgeber Sachsens feierlich ausgezeichnet und auch die drei sachsenweiten Landessieger in den jeweiligen Kategorien bekannt gegeben.
1: Auf der B180 in Thalheim sind gestern Abend ein Kia und ein Toyota zusammengestoßen. Der Unfall passierte an einer Tankstellenzufahrt. Zwei Personen wurden vor Ort von einem Notarzt und dem Rettungsdienst untersucht. Glücklicherweise mussten sie nicht in ein Krankenhaus eingeliefert werden, wie unser Reporter vor Ort berichtet. Die Feuerwehr Thalheim sicherte die Unfallstelle ab und kontrollierte vorsorglich auch die Batterie des Hybrid-Toyotas mit einer Wärmebildkamera. Die Polizei hat die Ermittlungen zum Unfallhergang aufgenommen. In Apotheken gibt es schon jetzt nicht nur Medikamente. Künftig sollen sie aber noch mehr Leistungen anbieten können. Das sehen Gesetzespläne von Gesundheitsministerin Warken vor, die der Bundestag heute beschließen soll. Ursula Winkler hat die Einzelheiten.
2: Impfungen, Vorsorge oder die gewohnten Medikamente, auch wenn gerade das Rezept fehlt. Die neuen Möglichkeiten sollen die Versorgung insgesamt breiter aufstellen und gegen das Apothekensterben helfen, gerade auf dem Land. Künftig sollen Apotheken viel mehr Leistungen anbieten dürfen, von Blutabnahmen über Schnelltests bis zur Früherkennung von Krankheiten.
1: Der Iran-Krieg und die Angst vor steigenden Preisen beeinflussen weiter die Kauflust in Deutschland. Der aktuelle Konsumklimaindex zeigt, vor allem bei größeren Anschaffungen wie Möbeln oder einem neuen Auto halten sich die Verbraucher zurück. Zwar hat sich die Stimmung im Vergleich zum April leicht verbessert, die Mehrheit der Befragten rechnet aber damit, dass sich die wirtschaftliche Lage weiter verschlechtert. In zwei Wochen beginnt die Annaberger Cat. Ab heute werden die ersten Schausteller auf dem Catplatz erwartet. Traditionell wird das Riesenrad der Familie Wilhelm den Anfang machen. Auch Teile des Piratenflusses werden bereits heute eintreffen, sagte uns Maria Thiele von der Stadt. Voll wird es dann nach und nach auf dem Platz bis zur Eröffnung am 5. Juni.
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4: Im Laufe des Tages gibt's heute viel Sonne und wenige harmlose Wolkenfelder. Dazu wird's trocken sein und warm bei 23 bis maximal 25 Grad. Morgen dann zum Samstag auch ein paar Quellwolken, aber viel Sonne dazwischen. Es wird noch wärmer. Es gibt morgen 27 bis 29 Grad. Das ist auch weitestgehend noch trocken. Eventuell ziehen am Sonntag mal einzelne Schauer durch. Es staut sich auf der A4 Chemnitz Richtung Erfurt zwischen Hohenstein-Ernsthal und Glauchau West auf 2 Kilometern Länge. A4 Dresden Richtung Chemnitz, 1 Kilometer Stau zwischen Chemnitz-Glöser und Chemnitz-Mitte. A9 Nürnberg Richtung Leipzig, 3 Kilometer Stau zwischen Eisenberg und Dreußig. Und es wird geblitzt in Kalbitz an der B6 in beiden Richtungen, in Chemnitz an der Zwickauer Straße stadtauswärts und in Auerbach im Vogtland an der Bertolt-Brecht-Straße in beiden Richtungen.
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1: Im Laufe des Tages gibt es heute viel Sonne und wenige harmlose Wolkenfelder. Dazu wird es trocken sein und warm bei 23 bis maximal 25 Grad. Morgen dann zum Samstag auch ein paar Quellwolken, aber viel Sonne dazwischen. Es wird noch wärmer. Es gibt morgen 27 bis 29 Grad. Das ist auch weitestgehend noch trocken. Eventuell ziehen am Sonntag mal einzelne Schauer durch. Es staut sich auf der A4 Chemnitz Richtung Erfurt zwischen Hohenstein-Ernsthal und Glauchau-West auf 2 Kilometern Länge. A4 Dresden Richtung Chemnitz, 1 Kilometer Stau zwischen Chemnitz-Glöser und Chemnitz-Mitte. A9 Nürnberg Richtung Leipzig, 3 Kilometer Stau zwischen Eisenberg und Dreußig. Und es wird geblitzt in Kalbitz an der B6 in beiden Richtungen, in Chemnitz an der Zwickauer Straße stadtauswärts und in Auerbach im Vogtland an der Bertolt-Brecht-Straße in beiden Richtungen.
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1: Mit Sandra Petzold. Glück auf. Drei Gastgeber aus dem Erzgebirge wurden als Regionssieger mit dem Gästeliebling 2026 ausgezeichnet. Cindy Einhorn hat die Einzelheiten.
2: In der Kategorie Hotel sichert sich die Köhlerhütte Fürstenbrunn in Waschleite den Titel. Ebenfalls geehrt werden die Pension Erzgebirge in Altenberg sowie die Ferienwohnung Haus Kuhberg in Stützengrün. Die offizielle Ehrung aller Regions- und Landessieger findet am 1. September beim OSV Tourismusbarometer statt. Dort werden die besten Gastgeber Sachsens feierlich ausgezeichnet und auch die drei sachsenweiten Landessieger in den jeweiligen Kategorien bekannt gegeben.
1: Auf der B180 in Thalheim sind gestern Abend ein Kia und ein Toyota zusammengestoßen. Der Unfall passierte an einer Tankstellenzufahrt. Zwei Personen wurden vor Ort von einem Notarzt und dem Rettungsdienst untersucht. Glücklicherweise mussten sie nicht in ein Krankenhaus eingeliefert werden, wie unser Reporter vor Ort berichtet. Die Feuerwehr Thalheim sicherte die Unfallstelle ab und kontrollierte vorsorglich auch die Batterie des Hybrid-Toyotas mit einer Wärmebildkamera. Die Polizei hat die Ermittlungen zum Unfallhergang aufgenommen. In Apotheken gibt es schon jetzt nicht nur Medikamente. Künftig sollen sie aber noch mehr Leistungen anbieten können. Das sehen Gesetzespläne von Gesundheitsministerin Warken vor, die der Bundestag heute beschließen soll. Ursula Winkler hat die Einzelheiten.
3: Impfungen, Vorsorge oder die gewohnten Medikamente, auch wenn gerade das Rezept fehlt. Die neuen Möglichkeiten sollen die Versorgung insgesamt breiter aufstellen und gegen das Apothekensterben helfen, gerade auf dem Land. Künftig sollen Apotheken viel mehr Leistungen anbieten dürfen, von Blutabnahmen über Schnelltests bis zur Früherkennung von Krankheiten.
1: Der Iran-Krieg und die Angst vor steigenden Preisen beeinflussen weiter die Kauflust in Deutschland. Der aktuelle Konsumklimaindex zeigt, vor allem bei größeren Anschaffungen wie Möbeln oder einem neuen Auto halten sich die Verbraucher zurück. Zwar hat sich die Stimmung im Vergleich zum April leicht verbessert, die Mehrheit der Befragten rechnet aber damit, dass sich die wirtschaftliche Lage weiter verschlechtert. In zwei Wochen beginnt die Annaberger Cat. Ab heute werden die ersten Schausteller auf dem Catplatz erwartet. Traditionell wird das Riesenrad der Familie Wilhelm den Anfang machen. Auch Teile des Piratenflusses werden bereits heute eintreffen, sagte uns Maria Thiele von der Stadt. Voll wird es dann nach und nach auf dem Platz bis zur Eröffnung am 5. Juni.
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4: Mit viel Sonne geht's heute durch den Tag und auch durch die nächsten Tage. Dazu gibt's heute bis zu 26 Grad. Das wird überall trocken sein. Die Nächte sind auch nicht mehr allzu kalt, bei 13 bis 8 Grad etwa. Und richtig schön sommerlich wird's dann ab morgen mit bis zu 29, vielleicht auch 30 Grad. Morgen ist auch alles trocken. Einzelne Schauer könnten dann am Sonntag oder Montag mal durchziehen. A4 Chemnitz Richtung Erfurt, zwischen Glauchau-Ost und Glauchau-West 1 Kilometer Stau. Dann auf der A4 Richtung Chemnitz von Dresden auskommen, zwischen Chemnitz-Glöser und Chemnitz-Mitte 1 Kilometer Stau. A9 Nürnberg Richtung Leipzig, 6 Kilometer Stau zwischen Eisenberg und Dreußig. A13 zwischen Klettwitz und Roland Richtung Dresden, 3 Kilometer Stau. Auf der A38 Halle Richtung Leipzig, zwischen dem Dreieck Halle Süd und Leuna, 3 Kilometer Stau. Und A72 Chemnitz Richtung Zwickau, 1 Kilometer Stau zwischen dem Kreuz Chemnitz und Chemnitz-Rottluff. Die neuesten Blitzer stehen in Elsterwerda an der BN101 am Westbogen in beiden Richtungen und in Schepplitz Richtung Döbeln.

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1: Mit viel Sonne geht's heute durch den Tag und auch durch die nächsten Tage. Dazu gibt's heute bis zu 26 Grad. Das wird überall trocken sein. Die Nächte sind auch nicht mehr allzu kalt, bei 13 bis 8 Grad etwa. Und richtig schön sommerlich wird's dann ab morgen mit bis zu 29, vielleicht auch 30 Grad. Morgen ist auch alles trocken. Einzelne Schauer könnten dann am Sonntag oder Montag mal durchziehen. A4 Chemnitz Richtung Erfurt, zwischen Glauchau Ost und Glauchau West 1 Kilometer Stau. Dann auf der A4 Richtung Chemnitz von Dresden auskommen, zwischen Chemnitz Klöser und Chemnitz Mitte 1 Kilometer Stau. A9 Nürnberg Richtung Leipzig 6 Kilometer Stau zwischen Eisenberg und Dreußig. A13 zwischen Klettwitz und Roland Richtung Dresden 3 Kilometer Stau. Auf der A38 Halle Richtung Leipzig zwischen dem Dreieck Halle Süd und Leuna 3 Kilometer Stau. Und A72 Chemnitz Richtung Zwickau 1 Kilometer Stau zwischen dem Kreuz Chemnitz und Chemnitz-Rottluff. Die neuesten Blitzer stehen in Elsterwerda an der BN 101 am Westbogen in beiden Richtungen und in Schepplitz Richtung Döbeln.

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1: Mit Janis Müller. Glück auf. Der Bundestag hat den Weg für wichtige Verkehrsprojekte der Bahn freigemacht. Dazu gehört auch die Neubaustrecke von Dresden nach Prag. Damit können nun die konkreten Planungen beginnen. Baubeginn ist für September 2032 geplant. Die Finanzierung des Milliardenprojekts ist allerdings noch nicht geklärt. Zu der Neubaustrecke gehört auch ein 30 Kilometer langer Tunnel, der durch das Erzgebirge verlaufen soll. Zwickaus Oberbürgermeisterin Constanze Arndt und Sachsens Wirtschaftsminister Dirk Panther haben in Wolfsburg mit VW-Markenchef Thomas Schäfer gesprochen. Bei dem Treffen Mittwochabend ging es um die Zukunft des Werks in Zwickau.

0: Das Gespräch sei offen und angenehm verlaufen, sagte Arndt der Freien Presse. Sie und Panther hätten bekräftigt, dass in Zwickau weiterhin Autos gebaut werden müssten. Heute startet in Leipzig das 33. Wave-Gothic-Treffen. Traditionell wird es mit dem viktorianischen Picknick im Clara Zetkin Park eröffnet, mit Organisator Cornelius Brach.
1: Wir bitten nur darum, wer teilnehmen möchte, wirklich sich vielleicht etwas passend anziehen. Also das Konzept ist ja ein Picknick im historischen Stil, denn das Picknick leidet in den letzten Jahren doch zunehmend auch ein bisschen unter unbeteiligten Zaungästen, die eben nur mal gucken gehen und dann mit dem Fotoapparat dazwischen den Leuten rumstolpern, was eben für die Atmosphäre des Picknicks nicht so schön ist.
0: Am Abend steht ein besonderes Highlight an. Um 19.55 Uhr tritt Sängerin Kim Wilde auf dem Agra-Gelände auf. Es geht um die Daten von zehntausenden Patienten. Ein externer Dienstleister von Kliniken ist Opfer eines Cyberangriffs geworden. Dabei sind die Daten gestohlen worden. Allein an der Uniklinik Köln sind 30.000 Patienten betroffen. Mehr dazu von David Riemer.
2: In Baden-Württemberg wurden Daten von mehr als 72.000 Patientinnen und Patienten der Unikliniken Freiburg, Ulm, Heidelberg und Tübingen erbeutet. Gestohlen wurden zum Beispiel Namen, Geburtsdaten und Adressen, zum Teil auch Rechnungsdaten mit Hinweisen auf Diagnosen und Behandlungen. Die Kliniken betonen, die Patientenversorgung war zu keinem Zeitpunkt betroffen.
0: Für viele bedeutet der anstehende Sommer auch endlich wieder Festivalsaison. Mehr als 1800 Festivals gibt es in Deutschland und trotz diverser Krisen werden es sogar mehr. Laut dem zuständigen Branchenverband gibt es mittlerweile ungefähr 20% mehr Festivals als noch vor Corona. Das Festival zu boomen ist nicht selbstverständlich. Die Tickets sind im Schnitt 30% teurer geworden.
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4: Mit viel Sonne geht's heute durch den Tag und auch durch die nächsten Tage. Dazu gibt's heute bis zu 26 Grad. Das wird überall trocken sein. Die Nächte sind auch nicht mehr allzu kalt, bei 13 bis 8 Grad etwa. Und richtig schön sommerlich wird's dann ab morgen mit bis zu 29, vielleicht auch 30 Grad. Morgen ist auch alles trocken. Einzelne Schauer könnten dann am Sonntag oder Montag mal durchziehen. A4 Chemnitz Richtung Görlitz zwischen Dresden-Hellerau und Hermsdorf 5 Kilometer Stau nach einem Unfall. A9 Nürnberg Richtung Leipzig zwischen Eisenberg und Reußig 6 Kilometer Stau. A13 Richtung Berlin zwischen Großrieschen und Bronkow 1 Kilometer Stau. In der Gegenrichtung zwischen Klettwitz und Ortrand 6 Kilometer Stau. A14 Dresden Richtung Leipzig, da staut es sich zwischen Döbeln-Ost und Leisnig auf 1 Kilometer Länge. Und A38 Halle Richtung Leipzig, da haben wir 5 Kilometer Stau zwischen im Dreieck Halle Süd und Merseburg Süd. Geblitzt wird in Scheplitz Richtung Döbeln.

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1: Mit viel Sonne geht's heute durch den Tag und auch durch die nächsten Tage. Dazu gibt's heute bis zu 26 Grad. Das wird überall trocken sein. Die Nächte sind auch nicht mehr allzu kalt, bei 13 bis 8 Grad etwa. Und richtig schön sommerlich wird's dann ab morgen mit bis zu 29, vielleicht auch 30 Grad. Morgen ist auch alles trocken. Einzelne Schauer könnten dann am Sonntag oder Montag mal durchziehen. A4 Chemnitz Richtung Görlitz, zwischen Dresden-Herderau und Hermsdorf 5 Kilometer Stau nach einem Unfall. A9 Nürnberg Richtung Leipzig, zwischen Eisenberg und Reußig 6 Kilometer Stau. A13 Richtung Berlin, zwischen Großrieschen und Bronkow 1 Kilometer Stau. In der Gegenrichtung zwischen Klettwitz und Ortrand 6 Kilometer Stau. A14 Dresden Richtung Leipzig, da staut es sich zwischen Döbeln-Ost und Gleisnig auf 1 Kilometer Länge. Und A38 Halle Richtung Leipzig, da haben wir 5 Kilometer Stau zwischen im Dreieck Halle Süd und Merseburg Süd. Geblitzt wird in Scheplitz Richtung Döbeln.

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1: Mit Janis Müller. Glück auf. Auf der A4 zwischen Glauchau und Hohenstein-Ernsthal hat es heute Morgen eine ganze Serie von Unfällen gegeben. Innerhalb von nur einer Stunde krachte es im Baustellenbereich gleich 5-mal in beide Fahrtrichtungen, so die Polizei. Die Fahrbahn Richtung Dresden musste gesperrt werden. Bei einem der Unfälle kam ein Auto von der Straße ab, überschlug sich 2-mal und landete im Straßengraben. Insgesamt gab es mehrere Verletzte. Wie schwer es sie getroffen hat, ist noch unklar. Zwickaus Oberbürgermeisterin Constanze Arndt und Sachsens Wirtschaftsminister Dirk Panther haben in Wolfsburg mit VW-Markenchef Thomas Schäfer gesprochen. Es ging um die Zukunft des Werks in Zwickau.
2: Konkrete Ergebnisse gab es bei dem Treffen am Mittwochabend zwar nicht, berichtet die Freie Presse online. Das Gespräch sei aber offen und angenehm verlaufen, wird Arndt zitiert. Sie und Panther hätten bekräftigt, dass in Mosel weiterhin Autos gebaut werden müssten. Auf der Suche nach Perspektiven wurden laut Panther die Recyclingwirtschaft und die Option eines Joint Ventures mit einem chinesischen Partner besprochen. Zuvor hatte Konzernchef Oliver Blume allerdings auf einer Betriebsversammlung betont, dass es aktuell keine Gespräche über einen Einstieg chinesischer Hersteller gebe. Gunnar Tichy, Nachrichtenredaktion.
1: In Leipzig ist am frühen Nachmittag das Wave-Gothic-Treffen in seine 33. Ausgabe gestartet. Schon seit Tagen waren Fans aus aller Welt in die Stadt gereist und prägen mit schwarzen Outfits das Stadtbild. Eröffnet wurde das Treffen mit dem traditionellen viktorianischen Picknick im Clara Zetkin Park. Die Luftfahrtbranche ist unzufrieden. Ihr geht die vom Bundestag beschlossene Senkung der Ticketsteuer nicht weit genug. Claudia Wächter berichtet.
3: Ein Tropfen auf den heißen Stein, nennt der Chef von Eurowings die Absenkung der Ticketsteuer und stellt klar, die Flugtickets würden nicht wirklich billiger. Unterm Strich um rund 2,50 Euro pro Ticket rechnet der Branchenverband vor und verlangt, die Steuer müsse für einen gewissen Zeitraum komplett ausgesetzt werden. Und auch der Boss des Billigfliegers Ryanair ist sauer. Er sagt, der deutsche Flugverkehrsmarkt sei kaputt.
1: Wer spielt nächste Saison in der zweiten Liga und wer drittklassig? Heute Abend treffen Greuther Fürth und Rot-Weiß Essen im Relegationshinspiel aufeinander. Essen will nach 19 Jahren zurück in die Zweitklassigkeit. Fürth kämpft um den Klassenerhalt. Und Trainer Pep Guardiola ist bei Manchester City nach 10 Jahren zurückgetreten. Das hat der Club heute verkündet.
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4: Es ziehen ein paar harmlose Wolkenfelder durch, mehr ist nicht, sonst ist Sonne und 23 bis 25 Grad. Abends und nachts dann fast klar bei 13 bis 8 Grad, ja, und morgen wieder ein paar Quellwolken, sonst Sonne und 27 bis 29 Grad. A4 Chemnitz Richtung Dresden zwischen Dreieck Nossen und Wilsdruff 3 Kilometer stockend. Weiter Richtung Dresden zwischen Dreieck Dresden West und Dresden Wildermann 6 Kilometer stockend. Und Chemnitz Richtung Görlitz zwischen Dresden Flughafen und Hermsdorf 3 Kilometer stockend. Die Gegenrichtung Dresden Richtung Chemnitz zwischen Chemnitz Glößau und Chemnitz Mitte 2 Kilometer Stau. Und A72 Chemnitz Richtung Zwickau zwischen Chemnitz Süd und Stolberg Nord 2 Kilometer stockend.
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1: Es ziehen ein paar harmlose Wolkenfelder durch, mehr ist nicht, sonst ist Sonne und 23 bis 25 Grad. Abends und nachts dann fast klar bei 13 bis 8 Grad, ja, und morgen wieder ein paar Quellwolken, sonst Sonne und 27 bis 29 Grad. A4 Chemnitz Richtung Dresden zwischen Dreieck Nossen und Wilsdruff 3 Kilometer stockend. Weiter Richtung Dresden zwischen Dreieck Dresden West und Dresden Wildermann 6 Kilometer stockend. Und Chemnitz Richtung Görlitz zwischen Dresden Flughafen und Hermsdorf 3 Kilometer stockend. Die Gegenrichtung Dresden Richtung Chemnitz zwischen Chemnitz Glösa und Chemnitz Mitte 2 Kilometer Stau. Und A72 Chemnitz Richtung Zwickau zwischen Chemnitz Süd und Stolberg Nord 2 Kilometer stockend.
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1: Mit Janis Müller. Glück auf. In Lugau ist ein Fahrradfahrer bei einem Unfall schwer verletzt worden. Der 38-Jährige war gestern Mittag auf einem Gehweg der B180 unterwegs. Als er auf die Fahrbahn fuhr, kam es zum Crash mit einem linksabbiegenden Kleintransporter. Der 38-Jährige erlitt schwere Verletzungen. An den Fahrzeugen entstand Schaden in Höhe von insgesamt etwa 15.500 Euro. Zum Unfallzeitpunkt stand der Radfahrer offenbar unter Einfluss von Amphetaminen. Der Bundestag hat den Weg für wichtige Verkehrsprojekte der Bahn freigemacht. Dazu gehört auch die Neubaustrecke von Dresden nach Prag. Damit können nun die konkreten Planungen beginnen. Baubeginn ist für 2032 geplant. Die Finanzierung des Milliardenprojekts ist allerdings noch nicht geklärt. Zu der Neubaustrecke gehört auch ein 30 Kilometer langer Tunnel, der durch das Erzgebirge verlaufen soll. Rund um den Unglücksort in Görlitz soll so schnell wie möglich wieder Normalität einziehen. Die Stadtwerke sind dabei, insgesamt 18 Häuser wieder an das Gasnetz anzuschließen. Görlitzer, die nach der Explosion ihre Wohnungen verlassen mussten, sollen rasch wieder zurück dürfen. Wann genau ist noch unklar, Bürgermeister Benedikt Hummel.
2: Wir werden dann dazu weiter informieren. Auch mit den Anwohnern sind wir im direkten Gespräch, auch mit den Hauseigentümern, um dann hier, sobald Dinge klar sind und absehbar sind, auch schnellstmöglich zu kommunizieren.
1: Nach dem durch eine Gasexplosion verursachten Hauseinsturz waren zwei Frauen und ein Mann verschüttet worden. Sie konnten nur noch tot geborgen werden. Im Thumer Ortsteil Jansbach ist der alte Bahnhof heute Anlaufpunkt für Gartenfans. Noch bis 17 Uhr wird zur Pflanzentauschbörse eingeladen. Hobbygärtner bieten an, was sie übrig oder zu viel haben. In Apotheken sollen Patienten künftig mehr Leistungen wie Impfungen, Vorsorge und Tests bekommen können. Das sieht ein Gesetz der schwarz-roten Koalition vor, das der Bundestag beschlossen hat. Tine Klimach berichtet.
3: Konkret sollen Apotheken unter anderem neue Leistungen zur Vorbeugung und Früherkennung anbieten können, etwa für Herz-Kreislauf-Erkrankungen, Diabetes oder rund ums Rauchen. Neben Grippe und Corona sollen sämtliche Schutzimpfungen angeboten werden können, zum Beispiel auch gegen Tetanus, Hepatitis oder Polio.
1: Ab kommenden Jahr sollen Eltern das Kindergeld automatisch bekommen, ohne Antrag. Das hat Bundesfinanzminister Klingbeil im Bundestag angekündigt. In einer ersten Stufe sollen Eltern mit älteren Kindern ab März kommenden Jahres profitieren, Eltern von Erstgeborenen ab November 2027.
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4: Es ziehen ein paar harmlose Wolkenfelder durch, mehr ist nicht, sonst ist Sonne und 23 bis 25 Grad. Abends und nachts dann fast klar bei 13 bis 8 Grad, ja, und morgen wieder ein paar Quellwolken, sonst Sonne und 27 bis 29 Grad. A4 Chemnitz Richtung Dresden, zwischen Siebenlehen und Wilsdruf 6 Kilometer stockend, zwischen dem Dreieck Dresden-West und Dresden-Wildermann 5 Kilometer stockend und Dresden Richtung Görlitz zwischen Ottendorfer Killer und Pulsnitz 5 Kilometer stockend. Dresden Richtung Chemnitz, zwischen Chemnitz-Glößer und Chemnitz-Mitte 2 Kilometer Stau. Die A9 Leipzig Richtung Berlin, zwischen Coswig und Niemegk 12 Kilometer Stau. Und Leipzig Richtung Nürnberg, zwischen Hermsdorf Süd und Lederhose Unfall. Vorsicht, hier liegen Glasscherben auf der Fahrbahn. A14 Leipzig Richtung Dresden, zwischen Dreieck Partenaue und Naunhof 2 Kilometer stockend. Und Leipzig Richtung Dresden zwischen Döbel Nord und Nossen Nord 3 Kilometer Stau. A17 Dresden Richtung Prag zwischen Rastplatz Heidenholz und Grenzübergang Breitenau-Schönwald. Gegenstände auf der Fahrbahn und die A72 noch Chemnitz Richtung Zwickau. Zwischen Chemnitz-Rottluff und Stolberg Nord 4 Kilometer Stau.

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1: Es ziehen ein paar harmlose Wolkenfelder durch, mehr ist nicht, sonst ist Sonne und 23 bis 25 Grad. Abends und nachts dann fast klar bei 13 bis 8 Grad, ja, und morgen wieder ein paar Quellwolken, sonst Sonne und 27 bis 29 Grad. A4 Chemnitz Richtung Dresden, zwischen Siebenlehen und Wilsdruf 6 Kilometer stockend, zwischen dem Dreieck Dresden-West und Dresden-Wildermann 5 Kilometer stockend und Dresden Richtung Görlitz zwischen Ottendorf-Okrilla und Pulsnitz 5 Kilometer stockend. Dresden Richtung Chemnitz, zwischen Chemnitz-Glößer und Chemnitz-Mitte 2 Kilometer Stau. Die A9 Leipzig Richtung Berlin, zwischen Coswig und Niemegk 12 Kilometer Stau. Und Leipzig Richtung Nürnberg, zwischen Hermsdorf Süd und Lederhose Unfall. Vorsicht, hier liegen Glasscherben auf der Fahrbahn. A14 Leipzig Richtung Dresden, zwischen Dreieck Partenaue und Nauenhof 2 Kilometer stockend. Und Leipzig Richtung Dresden, zwischen Döbel Nord und Nossen Nord 3 Kilometer Stau. A17 Dresden Richtung Prag, zwischen Rastplatz Heidenholz und Grenzübergang Breitenau Schönwald, Gegenstände auf der Fahrbahn und die A72 noch Chemnitz Richtung Zwickau. Zwischen Chemnitz-Rottluff und Stolberg Nord 4 Kilometer Stau. Aktuell wird geblitzt Dresden-Strehlener Straße in Richtung Strehlener Platz und die B169 zwischen Senftenberg und Hörlitz.

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1: Mit Janis Müller. Glück auf. In Lugau ist ein Fahrradfahrer bei einem Unfall schwer verletzt worden. Der 38-Jährige war gestern Mittag auf einem Gehweg der B180 unterwegs. Als er auf die Fahrbahn fuhr, kam es zum Crash mit einem linksabbiegenden Kleintransporter. Der 38-Jährige erlitt schwere Verletzungen. An den Fahrzeugen entstand Schaden in Höhe von insgesamt etwa 15.500 Euro. Zum Unfallzeitpunkt stand der Radfahrer offenbar unter Einfluss von Amphetaminen. Der Bundestag hat den Weg für wichtige Verkehrsprojekte der Bahn freigemacht. Dazu gehört auch die Neubaustrecke von Dresden nach Prag. Damit können nun die konkreten Planungen beginnen. Baubeginn ist für 2032 geplant. Die Finanzierung des Milliardenprojekts ist allerdings noch nicht geklärt. Zu der Neubaustrecke gehört auch ein 30 Kilometer langer Tunnel, der durch das Erzgebirge verlaufen soll. Rund um den Unglücksort in Görlitz soll so schnell wie möglich wieder Normalität einziehen. Die Stadtwerke sind dabei, insgesamt 18 Häuser wieder an das Gasnetz anzuschließen. Görlitzer, die nach der Explosion ihre Wohnungen verlassen mussten, sollen rasch wieder zurück dürfen. Wann genau ist noch unklar, Bürgermeister Benedikt Hummel.
2: Wir werden dann dazu weiter informieren. Auch mit den Anwohnern sind wir im direkten Gespräch, auch mit den Hauseigentümern, um dann hier, sobald Dinge klar sind und absehbar sind, auch schnellstmöglich zu kommunizieren.
1: Nach dem durch eine Gasexplosion verursachten Hauseinsturz waren zwei Frauen und ein Mann verschüttet worden. Sie konnten nur noch tot geborgen werden. Hunde und Katzen in der EU müssen künftig durch Mikrochips identifizierbar sein. Die EU-Staaten haben dieser neuen Regel endgültig zugestimmt. Bis die Chips Pflicht sind, gelten aber Übergangsfristen. Dieter Ebeling berichtet aus Brüssel.
3: Begründet wird die Regis-

0: Registrierungspflicht mit dem Kampf gegen illegalen Tierhandel. In Deutschland gibt es 72 Millionen Hunde und 83 Millionen Katzen. Für Hunde sieht die EU-Regelung eine Übergangsfrist von 10 Jahren vor, für Katzen sind es 15 Jahre. Bauernhofkatzen sind übrigens von der Chippflicht ausgenommen.
1: In Apotheken sollen Patientinnen und Patienten künftig mehr Leistungen wie Impfungen, Vorsorge und Tests bekommen können. Das sieht ein Gesetz der schwarz-roten Koalition vor, das der Bundestag beschlossen hat. Konkret sollen Apotheken neben Impfungen auch neue Leistungen zu Vorbeugung und Früherkennung anbieten können. Zum Beispiel für Herz-Kreislauf-Erkrankungen, Diabetes und alles rund ums Rauchen.
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3: Auch heute Abend nur harmlose Wolken über uns, die Nacht dann fast klar bei Tiefstwerten 13 bis 8 Grad. Morgen wieder ein paar Quellwolken, sonst Sonne und 27 bis 29 Grad. Sonntag Wolken und örtlich etwas Regen, am Abend von Norden her schon wieder auflockernd 27 bis 29 Grad. A4 Chemnitz Richtung Dresden, zwischen Siebenlehn und Wilsdruff 9 Kilometer stockend, zwischen Dresden-Altstadt und Dresden-Wildermann 3 Kilometer stockend, Dresden Richtung Chemnitz, zwischen Chemnitz-Glößer und Chemnitz-Mitte 2 Kilometer Stau und Dresden Richtung Görlitz, zwischen Ottendorf-Okilla und Burkau 7 Kilometer stockend. A14 Leipzig Richtung Dresden, zwischen Kleinpösner und Naunhof 3 Kilometer stockend, zwischen Nossen-Nord und dem Dreieck Nossen 1 Kilometer Stau und A72 Plauen Richtung Zwickau, zwischen Zwickau-West und Zwickau-Ost 3 Kilometer Stau. Es blitzt Dresden auf der Strehlener Straße Richtung Strehlener Platz, die B169 zwischen Senftenberg und Hörlitz und Leipzig-Braunstraße stadteinwärts kurz nach VNG.

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1: Auch heute Abend nur harmlose Wolken über uns, die Nacht dann fast klar bei Tiefstwerten 13 bis 8 Grad. Morgen wieder ein paar Quellwolken, sonst Sonne und 27 bis 29 Grad. Sonntag Wolken und örtlich etwas Regen, am Abend von Norden her schon wieder auflockernd 27 bis 29 Grad. A4 Chemnitz Richtung Dresden, zwischen Siebenlehn und Wilsdruff 9 Kilometer stockend. Zwischen Dresden-Altstadt und Dresden-Wildermann 3 Kilometer stockend. Dresden Richtung Chemnitz, zwischen Chemnitz-Glößer und Chemnitz-Mitte 2 Kilometer Stau. Und Dresden Richtung Görlitz, zwischen Ottendorf-Okilla und Burkau 7 Kilometer stockend. A14 Leipzig Richtung Dresden, zwischen Kleinpösner und Naunhof 3 Kilometer stockend. Zwischen Nossen-Nord und dem Dreieck Nossen 1 Kilometer Stau. Und A72 Plauen Richtung Zwickau, zwischen Zwickau-West und Zwickau-Ost 3 Kilometer Stau. Es blitzt Dresden auf der Strehlener Straße Richtung Strehlener Platz.

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1: Mit Janis Müller. Glück auf. In Lugau ist ein Fahrradfahrer bei einem Unfall schwer verletzt worden. Der 38-Jährige war gestern Mittag auf einem Gehweg

0: Weg der B180 unterwegs. Als er auf die Fahrbahn fuhr, kam es zum Crash mit einem linksabbiegenden Kleintransporter. Der 38-Jährige erlitt schwere Verletzungen. An den Fahrzeugen entstand Schaden in Höhe von insgesamt etwa 15.500 Euro. Zum Unfallzeitpunkt stand der Radfahrer offenbar unter Einfluss von Amphetaminen. Der Bundestag hat den Weg für wichtige Verkehrsprojekte der Bahn freigemacht. Dazu gehört auch die Neubaustrecke von Dresden nach Prag. Damit können nun die konkreten Planungen beginnen. Baubeginn ist für 2032 geplant. Die Finanzierung des Milliardenprojekts ist allerdings noch nicht geklärt. Zu der Neubaustrecke gehört auch ein 30 Kilometer langer Tunnel, der durch das Erzgebirge verlaufen soll. Rund um den Unglücksort in Görlitz soll so schnell wie möglich wieder Normalität einziehen. Die Stadtwerke sind dabei, insgesamt 18 Häuser wieder an das Gasnetz anzuschließen. Görlitzer, die nach der Explosion ihre Wohnungen verlassen mussten, sollen rasch wieder zurück dürfen. Wann genau ist noch unklar, Bürgermeister Benedikt Hummel.
1: Wir werden dann dazu weiter informieren. Auch mit den Anwohnern sind wir im direkten Gespräch, auch mit den Hauseigentümern, um dann hier, sobald Dinge klar sind und absehbar sind, auch schnellstmöglich zu kommunizieren.
0: Nach dem durch eine Gasexplosion verursachten Hauseinsturz waren zwei Frauen und ein Mann verschüttet worden. Sie konnten nur noch tot geborgen werden. Hunde und Katzen in der EU müssen künftig durch Mikrochips identifizierbar sein. Die EU-Staaten haben dieser neuen Regel endgültig zugestimmt. Bis die Chips Pflicht sind, gelten aber Übergangsfristen. Dieter Ebeling berichtet aus Brüssel.
2: Begründet wird die Registrierungspflicht mit dem Kampf gegen illegalen Tierhandel. In Deutschland gibt es 72 Millionen Hunde und 83 Millionen Katzen. Für Hunde sieht die EU-Regelung eine Übergangsfrist von 10 Jahren vor, für Katzen sind es 15 Jahre. Bauernhofkatzen sind übrigens von der Chippflicht ausgenommen.
0: In Apotheken sollen Patientinnen und Patienten künftig mehr Leistungen wie Impfungen, Vorsorge und Tests bekommen können. Das sieht ein Gesetz der schwarz-roten Koalition vor, das der Bundestag beschlossen hat. Konkret sollen Apotheken neben Impfungen auch neue Leistungen zu Vorbeugung und Früherkennung anbieten können. Zum Beispiel für Herz-Kreislauf-Erkrankungen, Diabetes und alles rund ums Rauchen.
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4: Auch heute Abend nur harmlose Wolken über uns, die Nacht dann fast klar bei Tiefstwerten 13 bis 8 Grad. Morgen wieder ein paar Quellwolken, sonst Sonne und 27 bis 29 Grad. Sonntag Wolken und örtlich etwas Regen, am Abend von Norden her schon wieder auflockernd 27 bis 29 Grad. A4 Chemnitz Richtung Dresden zwischen Siebenlehn und Wilsdruf 9 Kilometer Stau. Zwischen Dresden-Neustadt und Dresden-Wildermann 2 Kilometer stockend. Dresden Richtung Chemnitz zwischen Chemnitz-Glößer und Chemnitz-Mitte 1 Kilometer Stau. Und Dresden Richtung Görlitz zwischen Ohorn und Burkau 4 Kilometer Stau. A14 Leipzig Richtung Dresden zwischen Nossen-Ost und dem Dreieck Nossen stockender Verkehr. Und die A72 Plauen Richtung Zwickau zwischen Reichenbach und Zwickau-Ost 6 Kilometer Stau. Es blitzt Leipzig-Braunstraße stadteinwärts.

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1: Auch heute Abend nur harmlose Wolken über uns, die Nacht dann fast klar bei Tiefstwerten 13 bis 8 Grad. Morgen wieder ein paar Quellwolken, sonst Sonne und 27 bis 29 Grad. Sonntag Wolken und örtlich etwas Regen, am Abend von Norden her schon wieder auflockernd 27 bis 29 Grad. A4 Chemnitz Richtung Dresden, zwischen Siebenlehn und Wilsdruf 9 Kilometer Stau. Zwischen Dresden-Neustadt und Dresden-Wildermann 2 Kilometer stockend. Dresden Richtung Chemnitz, zwischen Chemnitz-Glößer und Chemnitz-Mitte 1 Kilometer Stau. Und Dresden Richtung Görlitz, zwischen Ohorn und Burkau 4 Kilometer Stau. A14 Leipzig Richtung Dresden, zwischen Nossen-Ost und dem Dreieck Nossen stockender Verkehr. Und die A72 Plauen Richtung Zwickau, zwischen Reichenbach und Zwickau-Ost 6 Kilometer Stau. Es blitzt Leipzig-Braunstraße stadteinwärts.
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1: Mit Janis Müller. Glück auf. Bei einer Kontrolle von Tiertransportern stellte die Polizei fest, dass es bei fast jedem LKW Mängel gab. 8 Fahrzeuge waren am Mittwoch bei Lichtenau von der A4 auf einen Parkplatz gelotst worden. Bei 7 wurden Verstöße festgestellt. Es ging unter anderem um Lenk- und Ruhezeiten, Ladungssicherung und Tierschutz. Besonders auffällig war ein Volvo-Transporter. In dem hatten sich 2 Schweine verletzt und waren eingeklemmt. Beim 43-jährigen Fahrer reagierte ein Test außerdem positiv auf Cannabis. Für das morgige Pokalfinale zwischen Erzgebirge Aue und dem FSV Zwickau in Zwickau hat die Polizei Empfehlungen für die Veilchenfans herausgegeben. Parkbereiche für sie stehen im Bereich der Albert-Funk-Straße zur Verfügung. Von dort wird es ein Shuttle zum Stadion geben. Der Parkplatz kann am besten über die B173 erreicht werden. Eine Zufahrt über die B93, Scheffelstraße und Sternenstraße sollte vermieden werden. Zwickaus Oberbürgermeisterin Konstanze Arndt und Sachsens Wirtschaftsminister Dirk Panther haben in Wolfsburg mit VW-Markenchef Thomas Schäfer gesprochen. Es ging um die Zukunft des Werks in Zwickau.
2: Konkrete Ergebnisse gab es bei dem Treffen am Mittwochabend zwar nicht, berichtet die Freie Presse online. Das Gespräch sei aber offen und angenehm verlaufen, wird Arndt zitiert. Sie und Panther hätten bekräftigt, dass in Mosel weiterhin Autos gebaut werden müssten. Auf der Suche nach Perspektiven wurden laut Panther die Recyclingwirtschaft und die Option eines Joint Ventures mit einem chinesischen Partner besprochen. Gunnar Tichy, Nachrichtenredaktion.
1: Die Palette der möglichen Leistungen in Apotheken soll jetzt noch erweitert werden. Der Bundestag hat ein neues Gesetz beschlossen, das muss noch durch den Bundesrat. Tine Klimach, was genau können Kunden denn künftig auch in der Apotheke bekommen?
3: Apotheken sind ja für viele erste Anlaufstelle, wenn es irgendwo drückt und zieht, also sollen sie auch mehr Leistungen anbieten dürfen. Dabei geht es vor allem um Vorsorge. Neben Grippe und Corona sollen sämtliche Schutzimpfungen angeboten werden können, zum Beispiel auch gegen Tetanus oder gegen Zecken. Und man spart sich dabei den Gang ins volle Wartezimmer beim Hausarzt.
1: Die Koalitionstaskforce sieht die Versorgungslage in Deutschland trotz des Iran-Krieges als stabil an. Der Sommerurlaub sei sicher, hieß es. Der Co-Vorsitzende Zorn sagte, es gebe zwar eine Preisfrage beim Kerosin, aber keine Mengenfrage. Beim Tankrabatt gibt es noch keine Entscheidung. Er soll eigentlich Ende Juni auslaufen.
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4: Am Abend und in der Nacht sind kaum Wolken am Himmel bei Werten zwischen 13 und 9 Grad. Morgen starten wir mit viel Sonne ins Pfingstwochenende. Dazu wird es richtig warm. Sommerliche 25 bis 30 Grad. Auch am Sonntag und Pfingstmontag sommerlich warm. Nur ein paar Quellwolken, ansonsten lacht die Sonne. Der Blick auf die Straßen, die A4 Chemnitz Richtung Dresden zwischen Siebenlehn und Wilsdruf, 9 Kilometer stockender Verkehr. A9 Leipzig Richtung Berlin zwischen Halle und Dessau Süd, 8 Kilometer Stau. Die A13 Dresden Richtung Berlin zwischen Großrehschen und Karlau, 2 Kilometer Stau. A14 Magdeburg Richtung Leipzig zwischen Halle Trotha und dem Rastplatz Petersberg West, ein Unfall, hier außerdem Reifenteile auf der Fahrbahn. A14 Dresden Richtung Leipzig zwischen Leisnig und Motschen, hier Reifenteile auf der Fahrbahn. Und noch ein defektes Fahrzeug auf der A72 Plauen Richtung Zwickau zwischen Treuen und Reichenbach, hier außerdem eine Ölspur. B92 zwischen der A72 Abfahrt Plauen Süd und dem Abzweig nach Unterloser Vollsperrung nach Unfall. In Dresden Stauffenbergallee zwischen Hans-Oster-Straße und der Königsbrücker Straße ein defekter PKW. Und Blitzer, unter anderem in Dresden am Zelschenweg, stadteinwärts, hier steht der Superblitzer.

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1: Am Abend und in der Nacht sind kaum Wolken am Himmel bei Werten zwischen 13 und 9 Grad. Morgen starten wir mit viel Sonne ins Pfingstwochenende. Dazu wird es richtig warm. Sommerliche 25 bis 30 Grad. Auch am Sonntag und Pfingstmontag sommerlich warm. Nur ein paar Quellwolken, ansonsten lacht die Sonne. Guten Abend auf die Straßen. A14 Magdeburg Richtung Leipzig zwischen Halle Trotha und dem Rastplatz Petersberg. Ein Unfall auf der Standspur, außerdem Reifenteile auf der Fahrbahn. Die B2 zwischen Markleberg und der Auffahrt zum Kreuz Leipzig Süd. Vorsicht hier, ein totes Tier auf der Fahrbahn. B92 zwischen der A72 Abfahrt Plauen Süd und dem Abzweig nach Unterloser Vollsperrung nach Unfall. Blitzer in Dresden, Zellischer Weg stadteinwärts. Hier steht der Superblitzer und in Leipzig auf der Maximilianallee und der Hohentichelnstraße jeweils stadtauswärts. 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
1: Mit Janis Müller. Glück auf. Bei einer Kontrolle von Tiertransportern stellte die Polizei fest, dass es bei fast jedem LKW Mängel gab. 8 Fahrzeuge waren am Mittwoch bei Lichtenau von der A4 auf einen Parkplatz gelotst worden. Bei 7 wurden Verstöße festgestellt. Es ging unter anderem um Lenk- und Ruhezeiten, Ladungssicherung und Tierschutz. Besonders auffällig war ein Volvo-Transporter. In dem hatten sich 2 Schweine verletzt und

0: darin eingeklemmt. Beim 43-jährigen Fahrer reagierte ein Test außerdem positiv auf Cannabis. Für das morgige Pokalfinale zwischen Erzgebirge Aue und dem FSV Zwickau in Zwickau hat die Polizei Empfehlungen für die Veilchenfans herausgegeben. Parkbereiche für sie stehen im Bereich der Albert-Funk-Straße zur Verfügung. Von dort wird es ein Shuttle zum Stadion geben. Zwickaus Oberbürgermeisterin Konstanze Arndt und Sachsens Wirtschaftsminister Dirk Panther haben in Wolfsburg mit VW-Markenchef Thomas Schäfer gesprochen. Es ging um die Zukunft des Werks in Zwickau.
1: Konkrete Ergebnisse gab es bei dem Treffen am Mittwochabend zwar nicht, berichtet die Freie Presse online. Das Gespräch sei aber offen und angenehm verlaufen, wird Arndt zitiert. Sie und Panther hätten bekräftigt, dass in Mosel weiterhin Autos gebaut werden müssten. Auf der Suche nach Perspektiven wurden laut Panther die Recyclingwirtschaft und die Option eines Joint Ventures mit einem chinesischen Partner besprochen. Gunnar Tichy, Nachrichtenredaktion.
2: Und jetzt weitere Nachrichten aus Deutschland und der Welt.
3: Ich bin Fabian Schaffer. Das Kindergeld soll mittelfristig jeder Familie ohne Antrag überwiesen werden. Der Bundestag beriet in erster Lesung darüber. Zustimmung kommt größtenteils auch von der Opposition. Die neue Regelung soll im März kommenden Jahres in Kraft treten. Zunächst für Familien, die bereits für ein Kind Kindergeld erhalten. Ab November 2027 soll dann auch bei Erstgeburten ein Antrag nicht mehr notwendig sein. Hunde und Katzen in der EU müssen künftig durch Mikrochips identifizierbar sein. Die EU-Staaten haben dieser neuen Regel endgültig zugestimmt. Bis die Chips Pflicht sind, gelten aber Übergangsfristen. Dieter Ebeling berichtet aus Brüssel.
4: Begründet wird die Registrierungspflicht mit dem Kampf gegen illegalen Tierhandel. In Deutschland gibt es 72 Millionen Hunde und 83 Millionen Katzen. Für Hunde sieht die EU-Regelung eine Übergangsfrist von 10 Jahren vor, für Katzen sind es 15 Jahre. Bauernhofkatzen sind übrigens von der Chippflicht ausgenommen.
3: Bundespräsident Steinmeier würdigt das Ehrenamt. Gemeinsam mit Freiwilligen des Deutschen Alpenvereins und der Bergwacht hat Steinmeier die Priener Hütte im Chiemgau besucht und symbolisch bei der Wegeinstandhaltung geholfen. Anlass ist der deutschlandweite Ehrentag morgen. Steinmeier betonte, wie wichtig das Engagement sei. Ehrenamt, so der Bundespräsident, sei so etwas wie das Rückgrat der Demokratie. Lukas Podolski beendet seine aktive Fußballkarriere nach dieser Saison mit dem polnischen Klub Zabrze. Das gab der 40 Jahre alte Weltmeister von 2014 via Instagram bekannt. Greuther Fürth kämpft unterdessen am Abend um den Klassenerhalt. Der Zweitligist tritt zum Hinspiel in der Relegation bei Drittligist Essen an. Los geht's um 20.30 Uhr. Und im DFB-Pokalfinale muss der FC Bayern morgen auf Manuel Neuer verzichten. Der Grund, die Wade zwickt. Für ihn steht Jonas Urbich im Tor.
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5: Am Abend und in der Nacht sind kaum Wolken am Himmel bei Werten zwischen 13 und 9 Grad. Morgen starten wir mit viel Sonne ins Pfingstwochenende. Dazu wird es richtig warm. Sommerliche 25 bis 30 Grad. Auch am Sonntag und Pfingstmontag sommerlich warm. Nur ein paar Quellwolken, ansonsten lacht die Sonne. Guten Abend auf die Straßen. Die A4 Dresden Richtung Görlitz. Zwischen Görlitz und dem Grenzübergang 1 Kilometer Stau und stockend. A9 Nürnberg Richtung Leipzig. Zwischen Eisenberg und Reußig 4 Kilometer stockender Verkehr. A14 Magdeburg Richtung Leipzig. Zwischen Halle-Trotha und dem Rastplatz Petersberg ein Unfall und eine Ölspur. Reifenteile haben wir auch noch auf der Fahrbahn. Bitte Vorsicht hier. Die A72 Hof Richtung Plauen. An der Abfahrt Plauen Süd Metallteile auf der Fahrbahn. Und die B2 zwischen Markleberg und der Auffahrt am Kreuz Leipzig Süd. Achtung, hier ein totes Tier auf der Fahrbahn. Geblitzt wird unter anderem in Leipzig auf der Maximilianallee und der Hohentichelnstraße jeweils stadtauswärts.

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1: Am Abend und in der Nacht sind kaum Wolken am Himmel bei Werten zwischen 13 und 9 Grad. Morgen starten wir mit viel Sonne ins Pfingstwochenende. Dazu wird es richtig warm. Sommerliche 25 bis 30 Grad. Auch am Sonntag und Pfingstmontag sommerlich warm. Nur ein paar Quellwolken, ansonsten lacht die Sonne. Guten Abend auf die Straßen A4 Dresden Richtung Görlitz. Zwischen Görlitz und dem Grenzübergang Ludwigsdorf 2 Kilometer Stau und stockend. A4 Erfurt Richtung Chemnitz zwischen Hermsdorf Ost und Rüdersdorf Metallteile auf der rechten Spur. A9 Leipzig Richtung Berlin zwischen Coswig und Köselitz hier Fahrzeugteile auf der Fahrbahn. A9 Nürnberg Richtung Leipzig zwischen Eisenberg und Reußig 4 Kilometer Stau und stockend. Und geblitzt wird in Leipzig auf der Maximilianallee und der Hohenticheln Straße jeweils stadtauswärts.

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1: Mit Janis Müller. Glück auf. In Lugau ist ein Fahrradfahrer bei einem Unfall schwer verletzt worden. Der 38-Jährige war gestern Mittag auf einem Gehweg der B180 unterwegs. Als er auf die Fahrbahn fuhr, kam es zum Crash mit einem linksabbiegenden Kleintransporter. Der 38-Jährige erlitt schwere Verletzungen. An den Fahrzeugen entstand Schaden in Höhe von insgesamt etwa 15.500 Euro. Zum Unfallzeitpunkt stand der Radfahrer offenbar unter Einfluss von Amphetaminen. Der Bundestag hat den Weg für wichtige Verkehrsprojekte der Bahn freigemacht. Dazu gehört auch die Neubaustrecke von Dresden nach Prag. Damit können nun die konkreten Planungen beginnen. Baubeginn ist für 2032 geplant. Die Finanzierung des Milliardenprojekts ist allerdings noch nicht geklärt. Zu der Neubaustrecke gehört auch ein 30 Kilometer langer Tunnel, der durch das Erzgebirge verlaufen soll. Rund um den Unglücksort in Görlitz soll so schnell wie möglich wieder Normalität einziehen. Die Stadtwerke sind dabei, insgesamt 18 Häuser wieder an das Gasnetz anzuschließen. Görlitzer, die nach der Explosion ihre Wohnungen verlassen mussten, sollen rasch wieder zurück dürfen. Wann genau ist noch unklar, Bürgermeister Benedikt Hummel.
2: Wir werden dann dazu informieren. Auch mit den Anwohnern sind wir im direkten Gespräch, auch mit den Hauseigentümern, um dann hier, sobald Dinge absehbar sind, auch schnellstmöglich zu kommunizieren.
1: Nach dem durch eine Gasexplosion verursachten Hauseinsturz waren zwei Frauen und ein Mann verschüttet worden. Sie konnten nur noch tot geborgen werden.
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3: Ich bin Fabian Schaffer. Außenminister Wadefuhl ist optimistisch, was eine gemeinsame Zukunft der NATO mit den USA angeht, trotz der Kritik von US-Präsident Trump. US-Außenminister Rubio habe das Gemeinsame der NATO betont, sagte Wadefuhl nach einem Treffen der NATO-Außenminister in Schweden. In 6 Wochen kommen die Staats- und Regierungschefs der NATO in der Türkei zu einem Gipfel zusammen. In Apotheken sollen Patientinnen und Patienten künftig mehr Leistungen wie Impfungen, Vorsorge und Tests bekommen können. Das sieht ein Gesetz der schwarz-roten Koalition vor, das heute der Bundestag beschlossen hat. Gesundheitsministerin Warken sagte, das Gesetz stärke die Apothekenlandschaft auch finanziell und sorge für weniger Bürokratie. Bei einem Cyberangriff auf einen externen Dienstleister von Krankenhäusern in Deutschland sind Zehntausende Patientendaten gestohlen worden. Betroffen waren Kliniken in Baden-Württemberg, Nordrhein-Westfalen, Rheinland-Pfalz und dem Saarland. Jan-Henner Reitze berichtet.
4: Das gehackte Unternehmen ist für Abrechnungen zuständig, aber nur von Privatpatienten und Selbstzahlern. Es wird vermutet, dass die Hacker das Abrechnungssystem verschlüsseln wollten. Mit solchen Angriffen wird Lösegeld erpresst. Das klappte aber nicht. Die Attacke wurde vorher abgewehrt. Der Zugriff auf die Daten von unterm Strich Zehntausenden Patienten konnte aber nicht verhindert werden.
3: Der Prinz sagt Goodbye. Lukas Podolski beendet seine aktive Karriere als Fußballer nach dieser Saison mit dem polnischen Club Zabrze. Das gab der 40 Jahre alte Weltmeister von 2014 via Instagram bekannt. Und die deutsche Eishockey-Nationalmannschaft hat bei der WM in der Schweiz ihr erstes Spiel gewonnen. Gegen Ungarn stand es am Ende 6:2. Morgen geht's gegen Österreich und am Montag gegen Großbritannien.
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5: In der Nacht sind kaum Wolken am Himmel, die Temperaturen zwischen 13 und 9 Grad. Morgen starten wir mit viel Sonne ins Pfingstwochenende. Dazu wird es richtig warm, sommerliche 25 bis 30 Grad dazu. Auch der Pfingstsonntag und Montag sommerlich warm, paar Quellwolken, ansonsten scheint die Sonne. Schönen guten Abend auf die Straßen A4 Dresden Richtung Görlitz. Zwischen Görlitz und dem Grenzübergang 1 Kilometer Stau und stockend. Die A9 Nürnberg Richtung Leipzig zwischen Eisenberg und Reußig 3 Kilometer Stau. Und geblitzt wird in Leipzig auf der Maximilianallee und der Hohentichelnstraße jeweils stadtauswärts.

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1: In der Nacht sind kaum Wolken am Himmel, die Temperaturen zwischen 13 und 9 Grad. Morgen starten wir mit viel Sonne ins Pfingstwochenende. Dazu wird es richtig warm, sommerliche 25 bis 30 Grad dazu. Auch der Pfingstsonntag und Montag sommerlich warm, paar Quellwolken, ansonsten scheint die Sonne. Guten Abend auf die Straßen, die A4 Dresden Richtung Görlitz, zwischen Görlitz und dem Grenzübergang 3 Kilometer Stau und stockend.

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1: Mit Janis Müller. Glück auf. Bei einer Kontrolle von Tiertransportern stellte die Polizei fest, dass es bei fast jedem LKW Mängel gab. 8 Fahrzeuge waren am Mittwoch bei Lichtenau von der A4 auf einen Parkplatz gelotst worden. Bei 7 wurden Verstöße festgestellt. Es ging unter anderem um Lenk- und Ruhezeiten, Ladungssicherung und Tierschutz. Besonders auffällig war ein Volvo-Transporter. In dem hatten sich 2 Schweine verletzt und waren eingeklemmt. Beim 43-jährigen Fahrer reagierte ein Test außerdem positiv auf Cannabis. Für das morgige Pokalfinale zwischen Erzgebirge Aue und dem FSV Zwickau in Zwickau hat die Polizei Empfehlungen für die Veilchenfans herausgegeben. Parkbereiche für sie stehen im Bereich der Albert-Funk-Straße zur Verfügung. Von dort wird es ein Shuttle zum Stadion geben. Zwickaus Oberbürgermeisterin Konstanze Arndt und Sachsens Wirtschaftsminister Dirk Panther haben in Wolfsburg mit VW-Markenchef Thomas Schäfer gesprochen. Es ging um die Zukunft des Werks in Zwickau.
2: Konkrete Ergebnisse gab es bei dem Treffen am Mittwochabend zwar nicht, berichtet die Freie Presse online. Das Gespräch sei aber offen und angenehm verlaufen, wird Arndt zitiert. Sie und Panther hätten bekräftigt, dass in Mosel weiterhin Autos gebaut werden müssten. Auf der Suche nach Perspektiven wurden laut Panther die Recyclingwirtschaft und die Option eines Joint Ventures mit einem chinesischen Partner besprochen. Gunnar Tichy, Nachrichtenredaktion.
0: Und jetzt weitere Nachrichten aus Deutschland und der Welt.
3: Ich bin Justin Hamm. Die Apothekenreform kommt. Der Bundestag hat beschlossen, dass Apotheken künftig weitere Impfungen anbieten können, etwa gegen Tetanus oder Hepatitis. Chronisch Kranke sollen zudem verschreibungspflichtige Medikamente ohne Rezept bekommen können. Kritik kommt vom Verband der Hausärztinnen und Hausärzte, deren Vorsitzender Blumenthal-Bayer sagt im ZDF:
4: Ich halte von der Apothekenreform gar nichts. Es ist weder eine Entlastung der Praxen noch eine Verbesserung von Versorgung, sondern es ist ein Dammbruch und es ist auch eine Gefahr für Patientensicherheit.
3: Die Bundesvereinigung Deutscher Apothekerverbände hingegen begrüßte die Reform. Die Außenminister der NATO-Staaten haben zum Abschluss ihres Treffens in Schweden Einigkeit demonstriert. Sowohl NATO-Generalsekretär Rutte als auch US-Außenminister Rubio betonten, dass die USA und ihre europäischen Verbündeten weiter eng zusammenarbeiten wollten. Vor allem der Truppenabzug der USA aus Europa hatte zuletzt zu Spannungen geführt. Das Kindergeld soll mittelfristig jeder Familie ohne Antrag überwiesen werden. Der Bundestag hat in erster Lesung darüber beraten. Zustimmung kommt größtenteils auch von der Opposition. Die Neuregelung soll im März kommenden Jahres in Kraft treten. Zunächst für Familien, die bereits für ein Kind Kindergeld erhalten. Ab November 2027 soll dann auch beim Erstgeburten ein Antrag nicht mehr notwendig sein. Lukas Podolski beendet seine aktive Fußballkarriere nach dieser Saison mit dem polnischen Klub Żabrze. Das gab der 40 Jahre alte Weltmeister von 2014 via Instagram bekannt. Im DFB-Pokalfinale muss der FC Bayern morgen unterdessen auf Manuel Neuer verzichten. Der Grund: die Wade zwickt. Für ihn steht Jonas Urbech im Tor.
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5: In der Nacht sind kaum Wolken am Himmel, die Temperaturen zwischen 13 und 9 Grad. Morgen starten wir mit viel Sonne ins Pfingstwochenende. Dazu wird's richtig warm, sommerliche 25 bis 30 Grad dazu. Auch der Pfingstsonntag und Montag sommerlich warm, paar Quellwolken, ansonsten scheint die Sonne. Guten Abend auf die Straßen, die A4 Dresden Richtung Görlitz. Zwischen Görlitz und dem Grenzübergang 3 Kilometer Stau und stockend.
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1: In der Nacht sind kaum Wolken am Himmel, die Temperaturen zwischen 13 und 9 Grad. Morgen starten wir mit viel Sonne ins Pfingstwochenende. Dazu wird's richtig warm, sommerliche 25 bis 30 Grad dazu. Auch der Pfingstsonntag und Montag sommerlich warm, paar Quellwolken, ansonsten scheint die Sonne. Hallo auf die Straßen, die A4 Dresden Richtung Görlitz, zwischen Görlitz und dem Grenzübergang 2 Kilometer Stau und stockend. Die A14 Leipzig Richtung Halle, zwischen Leipzig Nordost und Leipzig Messegelände, ein unbeleuchtetes Fahrzeug auf der Standspur.
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1: Ich bin Justin Hamm. Die Bundesländer wollen einen konsequenteren Ausbau der erneuerbaren Energien und stellen sich gegen Pläne von Bundeswirtschaftsministerin Reiche. Die CDU-Politikerin plant eine Reihe von Reformen, unter anderem höhere Hürden für Betreiber von Wind- und Solarkraftanlagen. Niedersachsens Energieminister Meyer sagt, die Länder hätten sich einstimmig zum weiteren Ausbau der Erneuerbaren bekannt. Hunde und Katzen in der EU müssen künftig durch Mikrochips identifizierbar sein. Die EU-Staaten haben dieser neuen Regel endgültig zugestimmt. Bis die Chips Pflicht sind, gelten aber Übergangsfristen. Dieter Ibeling berichtet aus Brüssel.
2: Begründet wird die Registrierungspflicht mit dem Kampf gegen illegalen Tierhandel. In Deutschland gibt es 72 Millionen Hunde und 83 Millionen Katzen. Für Hunde sieht die EU-Regelung eine Übergangsfrist von 10 Jahren vor, für Katzen sind es 15 Jahre. Bauernhofkatzen sind übrigens von der Chippflicht ausgenommen.
1: Die Staatsanwaltschaft Dresden hat Anklage gegen zwei Männer aus Polen erhoben wegen schweren Bandendiebstahls. Die 37 und 50 Jahre alten Männer sollen Fahrradläden in ganz Sachsen geplündert haben, unter anderem in Borna, Dresden, Pirna und Freital. Der Gesamtwert der Beute liegt bei rund einer Viertelmillion Euro. Im Januar konnten die Männer auf frischer Tat geschnappt werden. Für die Fußballer aus Fürth wird es im Kampf um den Verbleib in der zweiten Bundesliga immer enger. Das Kleeblatt hat das Relegationshinspiel bei Drittligist Essen mit 0:1 verloren. Torben Müsel erzielte den entscheidenden Treffer für das Team aus dem Ruhrgebiet. Das entscheidende Rückspiel in Fürth steigt am Dienstag.
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3: In der Nacht sind kaum Wolken am Himmel, die Temperaturen zwischen 13 und 9 Grad. Morgen starten wir mit viel Sonne ins Pfingstwochenende. Dazu wird's richtig warm, sommerliche 25 bis 30 Grad dazu. Auch der Pfingstsonntag und Montag sommerlich warm, paar Quellwolken, ansonsten scheint die Sonne.

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1: In der Nacht sind kaum Wolken am Himmel, die Temperaturen zwischen 13 und 9 Grad. Morgen starten wir mit viel Sonne ins Pfingstwochenende. Dazu wird es richtig warm, sommerliche 25 bis 30 Grad dazu. Auch der Pfingstsonntag und Montag sommerlich warm, paar Quellwolken, ansonsten scheint die Sonne.

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1: Ich bin Justin Hamm. In Apotheken sollen Patientinnen und Patienten künftig mehr Leistungen wie Impfungen, Vorsorge und Tests bekommen können. Das sieht ein Gesetz der schwarz-roten Koalition vor, das der Bundestag nun beschlossen hat. Gesundheitsministerin Wagner sagte, das Gesetz stärke die Apothekenlandschaft auch finanziell und sorge für weniger Bürokratie. Konkret sollen Apotheken neben Impfungen auch neue Leistungen zu Vorbeugung und Früherkennung anbieten können, etwa für Herz-Kreislauf-Erkrankungen, Diabetes und rund ums Rauchen. Außenminister Wadefuhl ist optimistisch, was eine gemeinsame Zukunft der NATO mit den USA angeht, trotz der Kritik von US-Präsident Trump. US-Außenminister Rubio habe das Gemeinsame der NATO betont, sagte Wadefuhl nach einem Treffen der NATO-Außenminister in Schweden. In 6 Wochen kommen die Staats- und Regierungschefs der NATO in der Türkei zu einem Gipfel zusammen. Die Staatsanwaltschaft Dresden hat Anklage gegen 2 Männer aus Polen erhoben wegen schweren Bandendiebstahls. Die 37 und 50 Jahre alten Männer sollen Fahrradläden in ganz Sachsen geplündert haben, unter anderem in Borna, Dresden, Pirna und Freital. Der Gesamtwert der Beute liegt bei rund 250.000 Euro. Im Januar konnten die Männer auf frischer Tat geschnappt werden. In der Relegation zur 2. Fußball-Bundesliga hat Fürth keinen guten Start erwischt. Das Hinspiel gegen Drittligist Essen haben die Mittelfranken mit 0:1 verloren. Fürth-Torjäger Noel Foodcoin blieb bei Sky aber optimistisch.
2: Wenn es für die 0-0 ausgeht, dann kann sich keiner beschweren am Ende des Tages. Die machen ein Standardtor, die kommen jetzt zu uns nach Hause. Und wir sind heimstark und ich bin guter Dinge, dass wir es zu Hause ziehen werden.
1: Das Rückspiel in Fürth findet am Dienstag statt.
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3: Bis zum Morgen sind kaum Wolken am Himmel in dieser Nacht. Die Temperaturen zwischen 13 und 9 Grad. Am Tag starten wir dann mit viel Sonnenschein und sommerliche Temperaturen. Heute 25 bis 30 Grad. Auch morgen zum Sonntag und Pfingstmontag sommerlich warm. Nur ein paar Quellwolken, ansonsten scheint die Sonne.

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1: Ich bin Justin Hamm. Bürgergeld, Wohngeld, Elterngeld, BAföG. Wer solche oder andere Sozialleistungen empfängt, darf in der nächsten Zeit wohl nicht mit einer Erhöhung rechnen. Unionsfraktionschef Spahn sieht aktuell keinen finanziellen Spielraum dafür. Zu angespannt die Haushaltslage. Dabei hatten Union und SPD im Koalitionsvertrag vereinbart, dass BAföG für Studierende und das Elterngeld erhöht werden. Bei letzterem wird nun sogar über Kürzungen diskutiert. Die Verkündung des Grundgesetzes am 23. Mai 1949 wird in diesem Jahr erstmals mit einem Ehrentag gefeiert. Bundespräsident Steinmeier hat ihn ins Leben gerufen. Er will heute das Grundgesetz und die Errungenschaften der Verfassung stärker im Bewusstsein der Menschen verankern. Außerdem gibt es in Kommunen, Vereinen und Unternehmen zahlreiche Aktionen, um für das Ehrenamt zu werben. Die Staatsanwaltschaft Dresden hat Anklage gegen zwei Männer aus Polen erhoben wegen schweren Bandendiebstahls. Die 37 und 50 Jahre alten Männer sollen Fahrradläden in ganz Sachsen geplündert haben, unter anderem in Borna, Dresden, Pirna und Freital. Der Gesamtwert der Beute liegt bei rund einer Viertelmillion Euro. Im Januar konnten die Männer auf frischer Tat geschnappt werden. Lukas Podolski beendet seine aktive Fußballkarriere nach dieser Saison mit dem polnischen Klub Zabrze. Das gab der 40 Jahre alte Weltmeister von 2014 via Instagram bekannt. Und der Blick auf die Relegation zur zweiten Liga. Fürth hat am Abend das Hinspiel bei Drittligist Essen verloren. 0:1 hieß es an der Hafenstraße. Das Rückspiel in Fürth steigt am Dienstag.
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2: Bis zum Morgen sind kaum Wolken am Himmel in dieser Nacht. Die Temperaturen zwischen 13 und 9 Grad. Am Tag starten wir dann mit viel Sonnenschein und sommerliche Temperaturen. Heute 25 bis 30 Grad. Auch morgen zum Sonntag und Pfingstmontag sommerlich warm. Nur ein paar Quellwolken, ansonsten scheint die Sonne.
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1: Ich bin Justin Hamm. Heute feiert unser Grundgesetz seinen 77. Geburtstag. Da Demokratie von Menschen lebt, die mitmachen, hat Bundespräsident Steinmeier den ersten deutschlandweiten Mitmachtag ausgerufen. Diana Kramer berichtet.
2: Die Aktionen zum Grundgesetz-Ehrentag laufen schon seit 18. Mai und gehen noch bis Ende des Monats weiter. Das Motto: Ganz Deutschland krempelt die Ärmel hoch. Organisiert von Vereinen, Unternehmen und Kommunen gibt es im ganzen Land Aufräumaktionen in Seniorenheimen. Bäume werden geschnitten oder Sportplätze auf Vordermann gebracht. In Zeiten wie diesen würden viele Menschen nach Halt und Orientierung suchen. Genau darum soll es gehen, hatte Steinmeier zum Auftakt erklärt.
1: Die SPD ist bereit zu Kompromissen bei den großen Reformen. Dieses Zeichen hat Parteichef Klingbeil nun an die Union gesendet. Die Blockaden in unserem Land sollen überwunden werden, sagte er der Rheinischen Post. Für die SPD sei dabei entscheidend, dass es gerecht zugeht. Im Koalitionsausschuss will die Regierungskoalition bis zur Sommerpause über den grundlegenden Reformen entscheiden. Der Bundestag hat den Weg für wichtige Verkehrsprojekte der Bahn freigemacht. Dazu gehört auch die Neubaustrecke von Dresden nach Prag. Damit können nun die konkreten Planungen beginnen. Der Baustart ist für 2032 geplant. Zu der Neubaustrecke gehört auch ein 30 Kilometer langer Tunnel, der durch das Erzgebirge verlaufen soll. Die Reisezeit zwischen Dresden und Prag soll sich von 2,5 Stunden auf künftig 1 Stunde verkürzen. Die Zweitliga-Fußballer aus Fürth haben das Relegationshinspiel verloren. Nach dem 0:1 bei Drittligist Essen wird die Luft dünn für das Kleeblatt. Das Rückspiel steigt am Dienstag in Fürth. Heute steht das große DFB-Pokalfinale auf dem Programm. Der FC Bayern trifft in Berlin auf den VfB Stuttgart. Bayern-Coach Schwarz & Company.
3: Das bleibt einfach ein historischer Moment, wenn man diese Pokal in die Luft stehen kann.
1: Anstoß ist um 20 Uhr.
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4: Bis zum Morgen sind kaum Wolken am Himmel in dieser Nacht. Die Temperaturen zwischen 13 und 9 Grad. Am Tag starten wir dann mit viel Sonnenschein und sommerliche Temperaturen. Heute 25 bis 30 Grad. Auch morgen zum Sonntag und Pfingstmontag sommerlich warm. Nur ein paar Quellwolken, ansonsten scheint die Sonne.